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0: Im Vogtlandkreis, Achtung, auf der Straße zwischen Oelsnitz und Tierpasdorf sind in beiden Richtungen Bäume umgestürzt. Auf der A13 zwischen Dresden und dem Schönefelder Kreuz kommt es zwischen Bronco und Karlau in beiden Richtungen zu Sichtbehinderungen durch Rauch. Auf der A72 zwischen Plauen und Zwickau besteht zwischen Plauen Ost und Treuen in beiden Richtungen Aquaplaning-Gefahr wegen starken Regens. Auf der B173 zwischen Dresden und Chemnitz ist die Straße zwischen Freiberg und Oberschöna in beiden Richtungen wegen eines Unfalls gesperrt. Und im Kreis Meißen ist die Straße zwischen Nieska und Heidehäuser wegen eines Feuerwehreinsatzes in beiden Richtungen gesperrt. Melde auch du uns Staus und Blitzer unter 0800 50 5 mal die 9.
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0: mit KI-Support.
1: Viele Wolken hängen gerade am Himmel. Ab und zu kann es auch mal nass werden oder kurz gewittern. Runter geht's dabei auf 23 bis 18 Grad. Tagsüber wird es dann richtig heiß mit 38 bis 41 Grad. Und im Lauf des Tages kommen vereinzelt Schauer und Gewitter dazu, Richtung Abend öfter.
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1: Auf der A13 zwischen Dresden und dem Schönefelder Kreuz kommt es zwischen Bronco und Karlau in beiden Richtungen zu Sichtbehinderungen durch Rauch. Auf der A72 zwischen Plauen und Zwickau besteht zwischen Plauen Ost und Treuen in beiden Richtungen Aquaplaning-Gefahr wegen starken Regens. Auf der B173 zwischen Dresden und Chemnitz ist die Straße zwischen Freiberg und Oberschöner in beiden Richtungen wegen eines Unfalls gesperrt. In Falkenstein-Vogtland ist auf der Grünbacher Straße zwischen der Dr. Wilhelm-Kühls-Straße und dem Ortsausgang die Bahnschranke außer Betrieb. Und im Kreis Meißen ist die Straße zwischen Nieska und Heidehäuser wegen eines Feuerwehreinsatzes in beiden Richtungen gesperrt. Melde auch du uns Staus und Blitzer unter 0800 50 5 mal die 9.
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2: Auf der A4 zwischen Chemnitz und Dresden Vorsicht. Zwischen Hainichen und Berbersdorf liegen in beiden Richtungen umgestürzte Bäume auf der Straße. Auf der A4 Dresden Richtung Chemnitz ist zwischen Siebenlehen und Berbersdorf ein Unfall passiert. Auf der A13 zwischen Dresden und dem Schönefelder Kreuz kommt es zwischen Bronco und Karlau in beiden Richtungen zu Sichtbehinderungen durch Rauch. Auf der A72 zwischen Plauen und Zwickau besteht zwischen Plauen Ost und Treuen in beiden Richtungen Aquaplaning-Gefahr wegen starken Regens. Und die B173 zwischen Dresden und Chemnitz ist zwischen Freiberg und Oberschöna in beiden Richtungen wegen eines Unfalls gesperrt. Melde auch du uns Staus und Blitzer unter 0800 50 5 mal die 9.
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0: Support. Viele Wolken hängen gerade am Himmel. Ab und zu kann es auch mal nass werden oder kurz gewittern. Runter geht's dabei auf 23 bis 18 Grad. Tagsüber wird es dann richtig heiß mit 38 bis 41 Grad. Und im Lauf des Tages kommen vereinzelt Schauer und Gewitter dazu, Richtung Abend öfter.
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0: Auf der A4 Chemnitz-Dresden, Achtung, zwischen Hainichen und Berbersdorf liegen in beiden Richtungen umgestürzte Bäume auf der Straße. Auf der A4 Dresden Richtung Chemnitz ist zwischen Siebenlehen und Berbersdorf ein Unfall passiert. Die A13 Dresden-Schönefelder Kreuz hat zwischen Bronco und Karlau in beiden Richtungen Sichtbehinderungen durch Rauch. Auf der A72 Plauen, Zwickau besteht zwischen Plauen-Ost und Treuen in beiden Richtungen Aquaplaning-Gefahr wegen starken Regens. Und die B173 Dresden-Chemnitz ist zwischen Freiberg und Oberschöna in beiden Richtungen wegen eines Unfalls gesperrt. Melde auch du uns Staus und Blitzer unter 0800 50 5 mal die 9.

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1: Auf der A4 zwischen Chemnitz und Dresden liegen zwischen Hainichen und Berbersdorf in beiden Richtungen umgestürzte Bäume auf der Straße. Die B173 Dresden-Chemnitz ist zwischen Freiberg und Oberschöna in beiden Richtungen wegen eines Unfalls gesperrt. In Falkenstein-Vogtland ist auf der Grünbacher Straße zwischen Dr. Wilhelm-Kötz-Straße und dem Ortsausgang die Bahnschranke außer Betrieb. Im Kreis Meißen ist die Straße zwischen Nieska und Heidehäuser wegen eines Feuerwehreinsatzes in beiden Richtungen gesperrt. Und im Erzgebirgskreis ist die Hauptstraße zwischen Langenberg und Elterlein wegen eines Feuerwehreinsatzes vollgesperrt. Melde auch du uns Staus und Blitzer unter 0800 50 5 mal die 9.
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1: Ich bin Cornelius, hallo. 41,7 Grad, das ist die höchste jemals in Deutschland gemessene Temperatur. Sie wurde am Nachmittag in Brandenburg gemessen, in Koszyn nahe der polnischen Grenze. Damit hat es jetzt 3 Tage in Folge je einen neuen Hitzerekord gegeben. 41,3 Grad waren es am Freitag in Saarbrücken, 41,5 gestern in Drewitz in Sachsen-Anhalt. In Venezuela haben Helfer nach dem schweren Doppelerdbeben einen Vater und seinen Sohn lebend aus den Trümmern gerettet. Knapp 4 Tage lang haben sie dort ausgeharrt. Die Hoffnung, weitere Überlebende zu finden, schwindet mit jeder Stunde. Mehr als 1400 Menschen starben, Zehntausende werden noch vermisst. Nach gegenseitigen Angriffen zuletzt haben sich die USA und der Iran nun offenbar erneut auf eine Waffenruhe geeinigt. Morgen soll es zudem Gespräche in Katar geben. Eigentlich hatten beide Länder ein Rahmenabkommen zu einem Frieden unterzeichnet. Die Waffenruhe war allerdings brüchig. Bei der Fußball-WM hat Kanada das erste Achtelfinalticket gelöst. Im ersten K.O.-Rundenspiel gegen Südafrika setzte sich der Co-Gastgeber dank eines Treffers in der Nachspielzeit mit 1:0 durch. Deutschland muss heute am späten Abend ran. Im 16. Finale wartet Paraguay.
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2: mit KI-Support.
3: Viele Wolken sind am Morgen am Start und im Laufe des Tages kommt Regen dazu, teils auch kräftiger. Vereinzelt kracht mal ein Gewitter rein. Dazu wird's warm, die Höchstwerte liegen bei 27 bis 31 Grad und stellenweise ist auch Unwetter drin. Morgen dann mal mehr, mal weniger Wolken, ab und zu ein Schauer oder Gewitter, maximal bis 29 Grad.
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3: Auf der A4 zwischen Chemnitz und Dresden liegen zwischen Hainichen und Berbersdorf in beiden Richtungen umgestürzte Bäume auf der Straße. Auf der B6 Bautzen Richtung Dresden hat es zwischen dem Abzweig nach Rossendorf und Weißig einen Unfall wegen umgestürzter Bäume gegeben. Die B173 Dresden-Chemnitz ist zwischen Freiberg und Oberschöna in beiden Richtungen wegen eines Unfalls gesperrt. In Falkenstein-Vogtland ist auf der Grünbacher Straße zwischen der Dr. Wilhelm-Külz-Straße und dem Ortsausgang die Bahnschranke außer Betrieb. Und im Kreis Sächsische Schweiz-Osterzgebirge ist die Göppersdorfer Straße zwischen Göppersdorf und Liebstadt wegen umgestürzter Bäume in beiden Richtungen gesperrt. Melde auch du uns Staus und Blitzer unter 0800 50 5 mal die 9.
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1: Ey, na wunderschönen guten Morgen, haben schon wieder Montag. Ey, hast du das heiße Wochenende überlebt oder bist du genauso weggeflossen wie ich auch? Es war ja wirklich so wild. Egal, was man gemacht hat, man hat ja wirklich aus jeder Pore Wasser gelassen. Naja, gut, gucken wir mal rein in die neue Woche. Wir gehen erstmal entspannt durch mit den meisten neuen Hits, der meisten Musik gleich. Nico Santos und vorher gibt's für dich Kato.
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0: 5:07 Uhr, schönen guten Morgen.
1: Komm knallbach rein in den Montag hier bei Energy Sachsen und freu dich jetzt auf einen ganz neuen Banger für deine Hit-Sommer-Playlist. Das ist Mr. Harry Styles. Dieser Typ hat einfach so ein geiles neues Album hingebrettert, wohnt ja seit kurzem auch in Berlin. Also unter anderem, der Typ hat ja wahnsinnig viele Immobilien. Aber trotzdem merkst du diesen Berliner Einschlag und das ist irgendwie richtig, richtig dolle cool. Harry Styles und American Girls jetzt neu bei Energy Sachsen. Einen wunderschönen guten Morgen am Montag.

Schönen Start hier um 5.17 Uhr. Ob sie schon aufgeregt ist oder ob sie das alles richtig kalt lässt. Taylor Swift jetzt bei Energy Sachsen mit The Fate of Ophelia. Und bei dieser Lady, da steht ja bald ihre Traumhochzeit mit Travis Kelce an. Das Ding ist ja, es ist ja komplett wild, was alles passiert. Also erstmal hieß es, sie hat eine eigene Insel gemietet, da wird geheiratet. Dann hieß es, nee, das macht sie doch nicht. Sie feiert irgendwie in New York. Dann sollte es eigentlich schon im Juni stattfinden. Jetzt aber irgendwie doch im Juli. Es ist so, um diese Frau wird so ein krasses Mysterium gestrickt. Aber ich glaube, wenn es dann soweit ist, dann werden wir so viel zu gucken haben. Ey, Taylor Swift und The Fate of Ophelia. Jetzt bei Energy Sachsen. Hier ist Max Music. Komm gut rein in die neue Woche.

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2: Ich bin Sönke, hallo. In Deutschland ist den dritten Tag in Folge ein neuer Temperaturhöchstwert gemessen worden, und zwar 41,7 Grad im brandenburgischen Koschen an der polnischen Grenze. Am Samstag lag Drewitz in Sachsen-Anhalt mit 41,5 Grad an der Spitze, am Freitag war es Saarbrücken mit 41,3 Grad. In einem Zeltlager an der Kiesgrube in Eilenburg sind etwa ein Dutzend Kinder und Jugendliche wegen der Hitze in Krankenhäuser gebracht worden. Wie die Polizei mitteilte, hatten sie bei den hohen Temperaturen Kreislaufprobleme bekommen. Die Beamten ermitteln jetzt zu den genauen Umständen des Vorfalls. Paul Lehmann verlässt Dynamo Dresden endgültig. Er wechselt laut Verein fest nach Ferl. Der 21-Jährige war schon in der abgelaufenen Saison an die Drittligisten ausgeliehen worden. Der Verteidiger hatte über viele Jahre hinweg die Nachwuchsakademie bei Dynamo durchlaufen und 6 Spiele für die Profis gemacht. Kanada steht als erstes Team im Achtelfinale der Fußball-WM. Der Co-Gastgeber setzte sich gegen Südafrika mit 1:0 durch. Der Siegtreffer fiel erst in der Nachspielzeit. Für Deutschland wird es heute Abend ernst. Gegner im 16-Finale ist Paraguay. Los geht's um 22.30 Uhr unserer Zeit.
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3: Also was war das bitte für ein Wochenende? Du hast es gerade schon in den News gehört. Ey, teilweise über 41 Grad, das ist so wild. Jetzt kommt so eine Kaltfront auf uns zugerollert. Das bedeutet, der Wochenkickoff ist erstmal ein bisschen seichter. Wir haben vor allem viel Regen und viel Gewitter bei 29 Grad heute maximal. Und so zieht es sich jetzt auch erstmal so durch die nächsten Tage hier und da echt mal so ein bisschen Abkühlung. Reiß jetzt nochmal alle Fenster auf, das habe ich ja auch gerade gemacht, um so ein bisschen frische Luft reinzuholen. Weil diese Dämse erstmal so ein kleines bisschen aus der Bude wieder raus. Kriegen, ey.
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3: Alles entspannt bisher, keine Staus, keine Blitzer. Hast du noch irgendwo was gesehen? Sag wie immer Bescheid. 0800 50 5 mal die 9. Oder schreib eine WhatsApp. Nummer dazu findest du auf energy.de/Sachsen. Dein nächstes Energy Sachsen Verkehrsupdate kommt sofort, wenn es kracht. Gute Fahrt.
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3: Ja, na guten Moin, ihr habt schon wieder Montag. Ey, Wochenende haben wir weggewuppt. Jetzt kommen wir erstmal ganz easy going in die neue Woche rein. Gleich mit dem neuen Hit von Olivia Rodrigo, Drop Dead. Und vorher gibt's für dich Haven, I Run.
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Alex Warren und Fever Dream hier bei deiner Nummer 1 für die meisten Hits. Energy Sachsen um 20 vor 6. Lass mal schnell Wetter-Check-up machen. Also diese Hitzerekorde am Wochenende, die haben wir erstmal überstanden. Jetzt kommt so eine Kältefront auf uns zugerollt. Momentan auch wirklich noch echt angenehm bei 23 Grad. Hier und da ist aber wirklich noch mit krassen Gewittern zu rechnen. Bis 29 Grad sind heute drinne. Das heißt also, wir knacken heute nichts mit 30 Grad. Immer mal wieder kommt Regen von oben runter. Aber ich sag mal so, also Regenschirm braucht man irgendwie nicht, weil so eine Abkühlung ist echt mal ganz gut, so beim aufgeheizten Körper von den letzten Tagen. Straßencheckup, alles noch relativ easy, da ist alles frei, keine Staus, keine Blitzer. Wenn du noch was gesehen hast, dann sag wie immer Bescheid, 0800 50 5 mal die 9. Ey, und noch ein ganz kurzer Hint an alle Leipziger, es ist immer noch so, seit Samstag fährt ja keine Straßenbahn. Und genauso ist es auch immer noch. Also aufgrund der Hitze gab es ja riesige Hitzeschäden. Das heißt also, wenn du die Möglichkeit hast, dir irgendwie ein Backup zu suchen, ob es mit dem Fahrrad ist oder mit einem Lieblingskollegen eine Mitfahrgelegenheit zu machen, momentan ist erstmal noch alles dicht, keine einzige Linie fährt. Was sonst so wichtig ist, hören wir gleich im Energy Sachsen News Update um kurz vor 6. Und jetzt kommen wir erstmal rein in den Tag mit Jonas Blue und Mama Max. Music ist für dich hier. Die meisten Hits, die meiste Musik bei Energy Sachsen. Komm entspannt rein in den Montag.

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7: 5:58 Uhr, guten Morgen.
8: Ich bin Sönke, hallo. In Deutschland ist den dritten Tag in Folge ein neuer Temperaturhöchstwert gemessen worden. Und zwar 41,7 Grad im brandenburgischen Koschen an der polnischen Grenze. Am Samstag lag Drewitz in Sachsen-Anhalt mit 41,5 Grad an der Spitze. Am Freitag war es Saarbrücken mit 41,3 Grad. Junges Engagement in Sachsen bekommt jetzt ein Gesicht. Die Online-Kampagne Jung Ostdeutsch engagiert stellt jede Woche junge Initiativen vor. Mit dabei ist auch Sound of Solidarity aus Coswig. Angehende Erzieher planen dort im September ein Benefiz-Rave für lokale Jugendarbeit. Kampagnensprecherin Lisa Wiedemuth.
9: Da kommen verschiedene regionale MusikerInnen zusammen und das Geld, was dort über diese Veranstaltung, über dieses kulturelle Event eingesammelt wird, kommt dann auch wieder Jugendinitiativen vor Ort zugute, die jetzt von Kürzungen betroffen sind.
8: Bei einem Herz-Kreislauf-Stillstand zählt jede Minute. Pro Jahr sind bundesweit fast 140.000 Menschen davon betroffen, in Leipzig statistisch gesehen allein etwa 500. Auf dem Augustusplatz können Besucher bei einem Aktionstag heute die Wiederbelebung von Herz-Kreislauf-Patienten trainieren. Die Teilnahme ist kostenlos. In Venezuela haben Helfer nach dem schweren Doppelerdbeben einen Vater und seinen Sohn lebend aus den Trümmern gerettet. Knapp 4 Tage lang hatten sie dort ausgeharrt. Die Hoffnung, weitere Überlebende zu finden, schwindet mit jeder Stunde. Seit den beiden Beben in der Nacht zu Donnerstag haben die venezolanischen Behörden bislang 1450 Tote registriert. Es werden noch Zehntausende Menschen vermisst. Bei der Fußball-WM hat Kanada das erste Achtelfinalticket gelöst. Im ersten K.O.-Rundenspiel gegen Südafrika setzte sich der Co-Gastgeber dank eines Treffers in der Nachspielzeit mit 1:0 durch. Deutschland muss heute am späten Abend ran. Im 16. Finale wartet Paraguay.
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7: Also es gibt eine gute und so eine mittelprächtige Nachricht. Wir haben die Hitzewelle erstmal überstanden, nichts mehr hier mit 41 Grad. Das heißt also momentan ist es chillig, reiß alle Fenster auf, die du hast bei 22 Grad. Hol mal so ein bisschen Frischluft rein. Trotzdem werden es heute bis zu 29 Grad und das sind echt viele Gewitter und echt so ein bisschen Sackgang am Start. Das heißt also, sei trotzdem vorsichtig und nimm heute auf jeden Fall die Sonnenbrille mit, weil hier und da brauchst du sie trotzdem immer mal wieder.
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7: Die B98 Zeithain-Lausnitz ist zwischen dem Abzweig nach Klein-Thiemig und der B101 bei Großenhain zu. Hier gibt es eine Überflutung in beiden Richtungen. Dann im Kreis Sächsische Schweiz-Osterzgebirge ist die Ziegenrückenstraße zwischen Zechnich und Waltersdorf zu. Hier sind mehrere Bäume umgestürzt. Dann haben wir was auf der A13 Richtung Berlin zwischen Ortrand und Ruhland. Da gab es einen Unfall. Die mittlere Spur ist dicht. Dann haben wir noch was mal auf der A13 Richtung Berlin zwischen Schwarzheide und Klettwitz. Da gibt es eine ungesicherte Unfallstelle. A17 Dresden Richtung Prag zwischen dem Tunnel Koschitz und Dresden Südvorstadt ist ein LKW liegen geblieben. In Großröhrsdorf, da ist die Radeberger Straße zwischen Prasser Straße und der Philippsstraße in beiden Richtungen zu. Hier ist die Feuerwehr am Hasseln und in Brausitz, da sind mehrere Pferde auf der Straße. Hast du noch was entdeckt, dann sag Bescheid. 0850, 5x die 9 oder schreib eine WhatsApp-Nummer dazu, findest du auf energy.de/Sachsen. Dein nächstes Energy Sachsen Verkehrsupdate kommt sofort, wenn es kracht. Gute Fahrt!
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7: Boah, ich weiß nicht, wie es dir geht, aber ich habe die Nacht richtig so auf Abkühlung gewartet. Ich bin gefühlt bei 37 Grad ins Bett, lag da wie so eine Sommerrolle, habe mich immer nur so von A nach B gewälzt und dachte mir wirklich so, na wann geht's denn nun mal los mit der Abkühlung? Ja, die haben wir uns halt jetzt geholt und so ein bisschen entspannte Vibes holen wir uns jetzt auch noch rein mit den meisten Hits der meisten Musik. Shakira und Burna Boy mit Die Die gleich und Somber 12 to 12. Jetzt.
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0: Ja, scharf. Unsere Nationalmannschaft steht im 16. Finale gegen Paraguay. 22.30 Uhr ist Anstoß. Vorher gönnst du dir ab 19 Uhr aber noch das 16. Finale zwischen Brasilien und Japan. Und Crewmember Jasper hat mal wieder so ein bisschen Klugscheißerwissen to go für dich, damit du später in der Kaffeeküche bei den Kollegen, die so richtig fußballaddicted sind, ein bisschen flexen kannst.
1: Das Land des Karnevals kann nicht nur tanzen, sondern auch richtig gut Fußball zocken. Brasilien ist WM-Rekordsieger. Wenn du dir heute schon Kaffee gegönnt hast, dann kam der wahrscheinlich aus Brasilien, denn die Nation ist der größte Kaffeeproduzent der Welt. Ja, und das ist mal der Cheatcode für alle Kriminellen. Lesen kann in Brasilien die Haftstrafe verringern. Ja, mega kurios, aber für ein gelesenes Buch darfst du tatsächlich 4 Tage früher gehen. Im Energy Sachsen Game of the Day spielen die Brasilianer gegen ein Land mit der höchsten Roboterdichte der Welt, Japan. Mein Tipp an dich, wenn du Pendler bist, zieh nach Japan, denn hier gibt's die pünktlichsten Züge der Welt. Es ist höchst ungewöhnlich, wenn ein Zug mal eine Verspätung von einer Minute hat. Inemori ist ein kurzer Powernap in der Öffentlichkeit oder am Arbeitsplatz, wird in Japan völlig akzeptiert und gilt als Zeichen, dass man einfach hart durchgezogen hat. Also, falls dir heute auf Arbeit die Augen zufallen, gar kein Problem. Das war einfach ein kurzer Inemori.
0: Na, ist doch perfekt. Dann haben wir noch eine super Ausrede mit einem Inemori. Taylor Swift und Opelite gibt's jetzt bei Energy Sachsen. Komm gut rein in die neue Woche. 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

Taylor Swift hier bei Energy Sachsen. Komm gut rein um 6.14 Uhr mit den meisten neuen Hits, der meisten Musik. Und lass mal ganz kurz einen Wettercheck machen. Also nimm heute auf jeden Fall die Sonnenbrille mit. Du brauchst sie immer mal wieder. Aber was du auch brauchst, ist frische Luft. Und die kriegen wir heute auch echt viel bei 23 Grad. Heißt für dich jetzt nochmal schnell alle Fenster aufreißen. Gerade schon mit einer Kollegin gesprochen, die gesagt hat, ich hoffe, es gewittert nicht zu doll, damit es nicht nass wird. Aber das müssen wir eingehen heute, das Risiko. Denn hier und da ist auch echt mit starken Gewittern zu rechnen. Aber trotzdem, diese fetten Hitzerekorde, die haben wir erstmal überstanden. Straßencheckup, mach mal ganz schnell zusammen. Fahr bitte vorsichtig und zwar auf der A13 Richtung Berlin zwischen Ortrand und Ruhland. Hier gab es nach einem Unfall gerade so ein bisschen Struggle-Alarm. Die mittlere Spur ist dicht. Gute Nachrichten für dich, es wird noch nicht geblitzt. Knallwach mit Energy Sachsen. Jede Viertelstunde mehr von Wetter und Verkehr und noch ein kurzer Hint an alle Leipziger, für die, die es noch nicht mitbekommen haben, Straßenbahn fahren gerade nicht. Schon seit Samstag nicht und es geht auch erstmal so weiter. Es wurde ja so ein bisschen darüber gequatscht, dass es ab Montag alles wieder fährt. Fakt ist, aktuellste Meldung ist, ab um 10 Uhr soll alles wieder planmäßig unterwegs sein. Heißt also, wenn du die Möglichkeit hast, such dir vielleicht vorher noch eine kleine Mitfahrgelegenheit, um auf Arbeit zu kommen. Oder vielleicht nimmst du heute auch mal das Fahrrad. Oder vielleicht nimmst du doch die Mitfahrgelegenheit.

0: Ich hoffe, dass dieser Hit heute Abend lautstark um 22.30 Uhr durch die Fußballhallen dröhnen, wenn unsere deutsche Fußballnationalmannschaft Paraguay im 16. Finale abgekocht hat. Der neue Hit von Shakira und Burna Boy mit Die Die bei Energy Sachsen um 6.23 Uhr. Ey, und du weißt doch Bescheid, du bist mittendrin im Hitsommer und schnappst dir heute auch wieder Freetix.
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0: Das ist so wild. Ich schicke dich heute nach Dresden und zwar in die junge Garde. Da ist im September ein Typ am Stigge die Start, der hat es wirklich geschafft und zwar Jazik. Das Krasse ist eigentlich, dass dieser Dude ein Video hochgeladen hat bei TikTok. Und plötzlich hatte der Millionen Streams und dann ging dieser ganze Erfolg los. Mittlerweile hat er sogar einen Hit mit Jason Derulo.

Der hat so eine außergewöhnliche Stimme. Also Jazzy live auf der Freilichtbühne Junge Garde. Anfang September. Energy Sachsen ist da am Stigge, die Start, und wir schicken dich hin. Heute um 10 nach 7. Speicher dir die Nummer ab. 0351 28 98 9000. Bis dahin werden wir zusammen knallwach mit Artemis. I like the way you kiss me. Schönen guten Morgen.

0: Artemis hat er sich wahrscheinlich am Wochenende auch gedacht bei den heißen Temperaturen. Ach, hier ist Energy Sachsen. Wunderschönen guten Morgen um 6.27 Uhr. Komm gut rein mit den meisten neuen Hits der meisten Musik. Freu dich gleich auf Holly Humberstone, To Love Somebody. Und dann machen wir uns auch so ein bisschen Urlaubs-Chillo-Vibes mit Robin Schulz und Cyril. World Gone Wild. Bleib dran!
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0: 6.30 Uhr. Moin.
6: Ich bin Sönke. Hallo. 41,7 Grad, das ist die höchste jemals in Deutschland gemessene Temperatur. Sie wurde gestern in Brandenburg nahe der polnischen Grenze gemessen. Damit hat es jetzt 3 Tage in Folge einen neuen Hitzerekord gegeben. 41,3 Grad waren es am Freitag in Saarbrücken, 41,5 am Samstag in Drewitz in Sachsen-Anhalt. Auch heute ist in Leipzig noch kein regulärer Straßenbahnverkehr möglich. Der Grund: die extremen Temperaturen haben die Fugenmasse zwischen Schienen und Asphalt stellenweise geschmolzen. Jetzt wird repariert und schrittweise sollen die Bahnen dann wieder fahren. Die Busse sollen laut LVB so weit wie möglich planmäßig unterwegs sein. Kanada steht als erstes Team im Achtelfinale der Fußball-WM. Der Co-Gastgeber setzte sich gegen Südafrika mit 1:0 durch. Der Siegtreffer fiel erst in der Nachspielzeit. Für Deutschland wird es heute Abend ernst. Gegner im 16. Finale ist Paraguay. Los geht's um 22.30 Uhr unserer Zeit.
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0: Du hast gerade schon im Energy Sachsen News Update gehört. Ey, 41,7 Grad teilweise am Wochenende. Das ist wirklich anders wild. Ich will auch gar nicht so über das Wetter meckern, aber am Wochenende habe ich schon ganz oft gedacht, kann es jetzt mal bitte aufhören? Nur so mal kurz ein Stündchen, weißt du, einfach mal so jetzt richtig kalt sein. Erstmal alles wieder so ein bisschen aufzwirbeln und dann können wir gerne weitermachen. Aber Fakt ist, es kommt auf jeden Fall jetzt so eine kleine Kältefront auf uns zu, in Anführungsstrichelchen. Wir haben jetzt gerade 22 Grad. Das heißt also wirklich gut, um erst noch mal so ein bisschen frische Luft reinzulassen. Dann geht es heute rauf auf bis zu 29 Grad, aber trotzdem hab ab und an mal wenigstens so eine Jacke dabei, wo eine Kapuze dran ist oder ein Hoodie, weil es kommt immer mal wieder ganz schön krass nass von oben runter und es gibt auch viele, viele, viele Gewitter.
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0: Gerade schon gesagt mit den Gewittern und das merkt man auch echt auf den Straßen. Die B98 Zeithain-Lausnitz zwischen dem Abzweig nach Klein-Thiemich und der B101 bei Großenhain. Da gab es eine fette Überflutung. In beiden Richtungen ist da gerade alles zu. Im Kreis Sächsische Schweiz aus Erzgebirge ist die Ziegenrückenstraße zwischen Tschennig und Waltersdorf zu. Hier sind mehrere Bäume umgestürzt. A4 Dresden Richtung Chemnitz zwischen Hainichen und Frankenberg. Da liegen Gegenstände auf der Straße. Fett anstehen heißt es bei dir auf der A13 Dresden Richtung Berlin zwischen Ortrand und Roland. 6 Kilometer Stau nach einem Unfall. A13 Dresden Richtung Berlin zwischen Schwarzheide und Klettwitz. Da gibt es eine ungesicherte Unfallstelle. Und in Groß-Röhrsdorf ist die Radeberger Straße zwischen Prasser Straße und der Philippstraße. In beiden Richtungen zu. Hier ist die Feuerwehr am Start. Hast du noch was gesehen? Dann sag Bescheid. 0800 50 5x die 9 oder schreib eine WhatsApp. Nummer dazu findest du auf energy.de/Sachsen. Dein nächstes Energy Sachsen Verkehrsupdate kommt sofort, wenn es kracht. Gute Fahrt.
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0: Schönen wunderschönen guten Morgen am Montag. Ey, es ist Hitsommer und ich sag dir mal so, ich weiß nicht, wie es dir am Wochenende ging, währenddessen andere so gesagt haben, so, ja, also ich fahre jetzt zum See, habe ich echt versucht, wie so ein Klettverschluss mich von meinem Sofa abzuziehen. Das war ja so bockenheiß. Aber jetzt holen wir erstmal so ein bisschen Entspannung rein, vor allem mit den meisten neuen Hits, der meiste Musik gleich nicht. Der geht richtig schön unter die Haut. First Boy, Beautiful Life und vorher gibt es für dich noch Kygo, Save My Love.
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Hi, hier ist Energy Sachsen. Wunderschönen guten Morgen um 6.39 Uhr. Ey, was war das bitte für ein fettes Hitzsommerwochenende? Teilweise über 41 Grad. Das heißt für dich, du holst dir jetzt einen richtig guten Energy Sachsen Hitzsommer. Cool down. Und zwar in den schnellsten 33 Sekunden deines Lebens. Ich würde fast sagen, es sind die eiskaltesten 33 Sekunden deines Lebens. Denn ich habe in dieser Woche für dich einen richtig geilen, großen Eisgutschein. Für dich, deine Freunde, die Lieblingskollegen oder wenn du sagst, nee, ich schaffe auch 20 Kugeln easygoing alleine. Naja, dann verbrätst du das Ding halt für dich, nur für dich ganz alleine. Schnapp's dir und melde dich an mit dem Text Ich will zocken an die 0351 28 98 9000. Es wird gezockt, Stadtlerfluss auf Speed. Wer am Ende der Woche die meisten richtigen hat, schnappt sich einen Energy Sachsen Hitsommer Cooldown mit einem Eisgutschein. Also, jetzt nicht lange fackeln, denn in drei Hits gibt's schon die erste Runde der Woche. Bis dahin hören wir uns jetzt Fastboy und Beautiful Life. Und du machst ja auch ein richtig schönes Leben, wenn du in der Eisziele sitzt und alles auf dem Nacken

hoffen wir auch, dass unsere deutsche Fußballnationalmannschaft sich heute Abend in Beautiful Life macht, wenn sie Paraguay abziehen im 16. Finale. Ich sag dir ganz ehrlich, ich habe ja keine Ahnung von Fußball, aber ich habe auch gar keinen Bock, dass die Jungs da heute Abend irgendwie schon die Fliege machen. Also ich wünsche mir schon, dass es ein bisschen weitergeht. Heute Abend ja 22.30 Uhr wieder zu einer gottlos spesen Zeit. Also wir werden mal gucken, wie es gelaufen ist. Alle Auswertungen natürlich morgen früh. Und jetzt mal erstmal schnelles Wetterchecker bei Energy Sachsen. Also es wird heute tatsächlich deutlich entspannter als die letzten Tage. Bis zu 29 Grad sind drin. Es klingt immer noch viel, aber trotzdem noch lange nicht so viel wie am Wochenende. Hier und da musst du echt nochmal mit einem fetten Gewitter rechnen. Es kommt auch nass von oben runter, aber trotzdem reiß die Fenster auf und hol die frische Luft dir in die Bude. Straßencheckup machen wir ganz schnell zusammen. Fahr bitte vorsichtig. Das dickste Ding haben wir nämlich gerade auf der A13 Dresden Richtung Berlin. Zwischen Ortrand und Roland. Hier sind 6 Kilometer Stau. Hier gab es nämlich einen Unfall. Geblitzt wird noch nicht. 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Ey, und ganz kurz nochmal alle Leipziger. Schnell nochmal checken, wie kommst du eigentlich heute zur Arbeit? Läufst du, fährst du mit dem Rad? Weil Straßenbahn wird ein bisschen was schwierig. Es gab ja Hitzeschäden, schon seit dem Wochenende gibt es ja gar keinen Bahnverkehr und auch immer noch nicht. Aktuelle Infos sind gerade, bis heute um 10 Uhr ist erstmal alles dicht und dann soll es so planmäßig alles nach und nach ausgerollt werden. Vielleicht kannst du irgendwie mit einer Mitfahrgelegenheit fahren oder halt doch das Fahrrad nehmen. Robert Schulz, World Gone Wild, jetzt bei Energy Sachsen, komm easy going rein in den Montagmorgen. Hier ist Max Music für dich.

0: sagt man immer so schön, neue Woche, neues Glück.
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0: Und das werden die schnellsten, aber auch eiskaltesten Sekunden deines Lebens. Denn du gewinnst einen fetten Eisgutschein. Schönen guten Morgen, Marleen aus Dresden.
3: Hallöchen, hallo.
0: Na, meine Liebe, sage mal, wie kühlst du dich ab bei knapp 40 Grad?
3: Oh, eigentlich am liebsten im Schwimmbad oder mit Eis.
0: Mit Eis. Und das ist ja echt das perfekte Stichwort für einen schönen großen Eisgutschein. Den gewinnst du ja in dieser Woche in den schnellsten 33 Sekunden. Das Gute ist, du kannst nur einen Rekord aufstellen. Wollen wir beiden Hübschen mal gucken, was der Zufallsgenerator ausspricht?
3: Auf jeden Fall.
0: Okay, geht los. T wie Tor. Dann starten die schnellsten 33 Sekunden deines Lebens. Genau jetzt. Eine Stadt mit T.
3: Trier.
0: Ein Land.
3: Togo.
0: Ein Fluss.
3: Themse.
0: Ein Obst.
3: Weiter.
0: Ein Gemüse, komm, das weißt du.
3: Tomate.
0: Ein Tier.
3: Tiger.
0: Ein Vorname.
3: Tim.
0: Ein Beruf.
3: Tischler.
0: Eine Schauspielerin.
3: Weiter.
0: Eine Sportart.
3: Tennis.
0: Eine Farbe. Komm, komm, komm.
3: Türkis.
0: Und ein Kleidungsstück.
3: Trenchcoat.
0: Boah, voll gut. Noch gerettet zum Schluss. Marleen, das sind 10 richtige. Das ist hier schon mal eine ganz stabile Performance.
3: Ja, sehr schön.
0: Dann wünsche ich dir ein ganz zauberhaftes Wochenende und hoffentlich bleibt es bei 10 richtigen mit dem Rekord, damit du den Eisgutschein bekommst.
3: Naja, mal schauen, ne?
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0: Calvin Harris hier bei Energy Sachsen. Wunderschönen guten Morgen am Montag im Energy Sachsen Hits Sommer. Da gibt es natürlich Hits, die du liebst. Gleich Leonie und Callum Scott neu mit Stay. Und dann gibt es für dich auch noch Oliver Heldens mit Lady. Komm gut rein in die neue Woche.
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8: Heute verbringst du deinen Feierabend in Strehlen. Dort startet nämlich ab 19 Uhr der wöchentliche Barabend. Das ist der ideale Spot, um deinen Montagabend so ein bisschen ausklingen zu lassen, den Tag auszuwerten, mit deinen Freunden zusammen zu chillen und noch das ein oder andere Spaßgetränk zu ballern. Viel Spaß! 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
8: 6:59 Uhr.
9: Ich bin Sönke, hallo. Durch die extreme Hitze haben viele Sachsen mit Kreislaufproblemen zu kämpfen. Allein in Leipzig erleiden unter anderem dadurch pro Jahr etwa 500 Menschen einen Herzstillstand. Bei der Wiederbelebung zählt dann jede Minute. Beim Aktionstag Leipzig drückt können Besucher auf dem Augustusplatz heute die Reanimation üben und ihr Wissen auffrischen. Marika Plötner von der Branddirektion sagt uns:
10: In jedem zweiten Fall wird aktuell keine Reanimation begonnen, weil die Bevölkerung teilweise halt Angst hat, was falsch zu machen oder weil die sich unsicher sind. Und an dem Aktionstag soll quasi auch so ein bisschen die Hemmschwelle abgebaut werden, dass man sofort auch handeln kann.
9: Paul Lehmann verlässt Dynamo Dresden endgültig. Er wechselt laut Verein fest nach Ferl. Der 21-Jährige war schon in der abgelaufenen Saison an die Drittligisten ausgeliehen worden. Der Verteidiger hatte über viele Jahre hinweg die Nachwuchsakademie bei Dynamo durchlaufen und 6 Spiele für die Profis gemacht. VW stampft seine Entwicklungspartnerschaft für autonomes Fahren mit Bosch offenbar ein. Wie die Bild berichtet, hinkt das Milliardenprojekt der Konkurrenz weit hinterher. Angesichts des Sparkurses zieht VW nun die Reißleine und will Hardware und Software künftig zukaufen. Iran, Ukraine, Zukunft der NATO. Über diese Themen spricht Außenminister Wadephul heute in Washington mit seinem US-Kollegen Rubio. Anschließend geht es für den CDU-Politiker weiter nach Südamerika. Begleitet wird er von einer Wirtschaftsdelegation und dem deutsch-brasilianischen Ex-Fußballprofi Kakao. Bei der Fußball-WM hat Kanada das erste Achtelfinalticket gelöst. Im ersten K.O.-Rundenspiel gegen Südafrika setzte sich der Co-Gastgeber dank eines Treffers in der Nachspielzeit mit 1:0 durch. Deutschland muss heute am späten Abend ran. Im 16-Finale wartet Paraguay.
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8: Also währenddessen wir am Wochenende echt noch zerflossen sind, alleine schon so nach dem Duschen oder auch so während des Nichtstuns, saß ich einfach so, dachte mir, ich mag das alles nicht mehr. 23 Grad haben wir deswegen heute. Kommt so eine kleine Kältefront auf uns zugerollert, heißt also Fenster aufreißen, ein bisschen frische Luft reinholen. Werden heute maximal 29 Grad, aber echt immer mal wieder so mit starken Gewittern ist auf jeden Fall zu rechnen.
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8: B98, Zeithain-Lausnitz ist zwischen dem Abzweig nach Kleintiemig und der B101 bei Großenhain zu. Hier gibt es eine fette Überflutung gerade. A4, Chemnitz Richtung Dresden. Zwischen Wilsdruff und der Raststätte Dresdner Tor Süd. Hier liegen Spanngurte auf der Straße. Dann haben wir es in der Gegenrichtung. A4 Dresden Richtung Chemnitz. In der Auffahrt Dresden Flughafen. Auch da liegt ein Spanngurt. Und auf der A4 Dresden Richtung Chemnitz zwischen Hainichen und Frankenberg. Auch hier liegt irgendwas auf der Straße rum. Hast du noch was entdeckt? Dann sag Bescheid. 0850 5 mal die 9 oder schreib eine WhatsApp-Nummer, dazu findest du auf energy.de/Sachsen. Dein nächstes Energy Sachsen Verkehrsupdate kommt sofort, wenn es kracht. Gute Fahrt!
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8: Ich hatte am Wochenende so einen krassen Flashback. Ich weiß nicht, ob du da auch so durchgerobbt hast. Ich wollte mir vor ungefähr 3-4 Jahren mal eine Klimaanlage kaufen. Einfach so, weil es da auch so schweineheiß war. Bin durch wirklich jeden Elektromarkt meines Vertrauens durchgerammelt und dann hieß es immer so, nee, sorry, können wir leider nicht helfen, ist alles ausverkauft. Und ich war wirklich so, es ist egal, was es kostet, aber ich brauche es. Und da habe ich am Wochenende tatsächlich mal geguckt und auch da alles ausverkauft. Also liebe Grüße gehen raus an alle, die schon eine Klimaanlage zu Hause haben. Das habt ihr sehr gut gemacht. Und für die, die sie jetzt noch keine haben und am Wochenende eine holen wollten, diese Woche bietet sich an, weil es entspannt sich erstmal wieder ein bisschen mit den Temperaturen. Wir sind trotzdem mittendrin im Energy Sachsen Hit Sommer und ballern hier Tickets ohne Ende raus. Leonie und Callum Scott gibt's gleich mit Stay und Bebe Rexha mit New Religion habe ich jetzt für dich. Moin!

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1: 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Hallo, hier ist Michael Schulte und jetzt gibt's für euch meine Single hier auf Energy.

0: Michael Schulte, Broken Sunshine. Bei deiner Nummer 1 für die meisten Hits, Energy Sachsen, um 7.08 Uhr. Und jetzt staubst du die nächsten Free-Tickets ab.
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0: Und da kommt ein Typ, den würde ich auch sehr, sehr gerne live sehen. Und zwar Jazik in Dresden in der Jungen Garde. Freu dich auf Hits wie die hier.
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0: geil,
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0: oder?
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0: Ich finde diese Stimme von Jazik so dermaßen außergewöhnlich. Ey, der hat sogar schon zwei Nummer 1 Alben. Es ist so ein bisschen so ein Mix aus R&B, aber auch Afrobeat, Dancehall und natürlich Rap. Alles drin, alles smooth. Deswegen zu Recht in der Jungen Garde. Anfang September.

Geht doch gut rein, der neue Hit von Leonie und Callum Scott mit Stay bei Energy Sachsen. 7.12 Uhr haben wir es gerade auf der Glocke stehen. Kurzes Wetter-Check-up für dich. Also, heute brauchen wir so ein kleines Wetterüberlebenspaket. Also, wir brauchen eine Sonnenbrille, weil heute Nachmittag kommt hier und da mal so ein bisschen Sonne raus. Aber trotzdem, auch immer mal wieder, wenn du keinen Bock hast, nass zu werden, irgendwas, was dich vorm Regen schützen kann. Denn es sind krasse Gewitter angesagt. Heißt also, es kommt immer nass von oben runter, aber trotzdem bei einigermaßen entspannten 29 Grad maximal. Gucken wir mal ganz fix auf die Straßen. Fahr bitte vorsichtig, und zwar auf der A4 Chemnitz Richtung Dresden. Zwischen Wilsdruff und der Raststätte Dresdner Tor Süd liegen Spanngurte auf der Straße. Gute News für dich zum Montagmorgen. Es wird noch nicht geblitzt. 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Und übrigens nur noch mal ganz kurz für dich. Vor allem rund um Leipzig. Da gibt es ja seit dem Wochenende echt Theater mit den Straßenbahnen. Aktuelle Infos gerade. Durch die Hitzeschäden sind ja so teilweise so die Straßen einfach aufgebrochen. Deswegen wurde der komplette Bahnverkehr eingestellt. Und das ist auch heute Morgen noch so. Aktuell bis um 10 Uhr alles zu. Danach soll es so Schritt für Schritt halt wieder so langsam losgehen. Was sonst so wichtig ist, das checken wir gleich aus im Energy Sachsen News Update zusammen mit Sönke um 7:30. Bis dahin, Olivia, Dean, Man I Need. Jetzt im Energy Sachsen Hitsommer. Moin!

0: Bei dir läuft Energy Sachsen, die meisten dein Hits, die meiste Musik um 7.20 Uhr und für dich geht's auf nach Dresden.
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0: Einen wunderschönen guten Morgen, Celine aus Dresden.
2: Guten Morgen.
0: Meine Liebe, sage mal, wie hast du am Wochenende die Hitze überlebt?
2: Durch viel Baden.
0: Ja, war. Das war auch das Einzige, worüber man sich irgendwie noch so ein bisschen freuen konnte und viel Wasser trinken, war.
2: Genau, ja, das auf jeden Fall.
0: Celine, dann hoffen wir einfach mal, dass Anfang September die Temperaturen zwar trotzdem noch cool und warm sind, dass du ein cooles Outfit anhaben kannst. Warum möchtest du zu Jazzik?
2: Weil das einfach mit einer meiner Lieblingskünstler ist und auch von meiner besten Freundin. Wir hören ihn super gerne und das ist, ja, Celine seine Musik.
0: Ich finde, der hat so eine geil außergewöhnliche Stimme und dann halt nicht dieses typische nur Gerappel, sondern noch so ein bisschen Afro-Dance-Voll mit drin.
2: Richtig.
0: Und weißt du was, Celine? Such dir schon mal ein cooles Outfit hin, auch wenn es noch ein bisschen Zeit ist, aber Fakt ist, du gehst zu Jazzik. Glückwunsch!
2: Juhu, danke schön. Ach cool, da freue ich mich.
0: Ja, das kann man noch mal easygoing mitnehmen, so zum Montagmorgen. Celine geht zu Jazzik und du bist doch der oder die Nächste. Schnapp dir deine Free-Tickets weiter im Energy Sachsen Hitsommer. Heute Nachmittag um 17.10 Uhr, da hat Nando ein nices Brett für dich. Und zwar schickt er dich zum Break the Rules.

0: Hi, hier ist Energy Sachsen, deine Nummer 1 für die Meisternitz um 7.27 Uhr. Da kommen wir doch easy cheesy rein in die neue Woche, gleich mit dem neuen Hit von BTS, Swim. Und es gibt für dich Benson Boone, Sorry I'm Here for Someone Else. Guten Morgen.
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0: 37, moin.
13: Ich bin Sönke, hallo. In Sachen Hitze ist das Schlimmste erstmal überstanden. Nach 3 Tagen mit Hitzerekorden wird es jetzt temperaturmäßig angenehmer. Dafür gibt es teilweise Gewitter mit Starkregen. Die Rekordtemperaturen hatten unter anderem für kaputte Autobahnen, Zugausfälle und Konzertabsagen gesorgt. Bei einem Herz-Kreislauf-Stillstand zählt jede Minute. Pro Jahr sind bundesweit fast 140.000 Menschen davon betroffen. In Leipzig statistisch gesehen allein etwa 500. Auf dem Augustusplatz können Besucher bei einem Aktionstag heute die Wiederbelebung von Herz-Kreislauf-Patienten trainieren. Die Teilnahme ist kostenlos. Der Bundespolizei gehen im kommenden Jahr womöglich die Bodycams aus. Die Gewerkschaft der Polizei schlägt in der Rheinischen Post deshalb Alarm. Demnach ist eine Ausschreibung über mehrere tausend neue Geräte gescheitert. Der bisherige Bodycam-Hersteller stellt den Support ein. Kanada steht als erstes Team im Achtelfinale der Fußball-WM. Der Co-Gastgeber setzte sich gegen Südafrika mit 1:0 durch. Der Siegtreffer fiel erst in der Nachspielzeit. Für Deutschland wird es heute Abend ernst. Gegner im 16. Finale ist Paraguay. Los geht's um 22.30 Uhr unserer Zeit.
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0: Nach der krassen Hitzeschwitze am Wochenende kommt jetzt erstmal so ein kleines bisschen Entspannung. Also die 30er-Marke, die knacken wir heute erstmal nicht. Bei 29 Grad segeln wir durch den Energy Sachsen Hitzsommer Montag. Hier und da ist so ein kleines bisschen Regen drin und auch echt krasse Gewitter. Also es ist jetzt erstmal so, dass wir uns ein bisschen entspannen können. Reiß die Fenster auf und hol auf jeden Fall frische Luft in deine Bude rein. Das brauchen wir, ich weiß es.
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0: Gucken wir mal ganz schnell auf die Straßen A4 Chemnitz Richtung Dresden zwischen Wilsdruf und der Raststätte Dresdner Tor Süd. Hier liegen Spanngurte auf der Straße. Dann noch was in der Gegenrichtung, A4 Dresden Richtung Chemnitz, zwischen Hainichen und Frankenberg, da liegt irgendwelches Zeug rum. Und A72 Zwickau Richtung Chemnitz, zwischen dem Rastplatz am Neukirchener Wald und Chemnitz Süd. Da ist ein Auto liegen geblieben und da liegt ein Reifen auf der Straße. Hast du noch was entdeckt, dann sag Bescheid, 0850 5x die 9 oder schreib eine WhatsApp, Nummer dazu findest du auf energy.de/Sachsen. Dein nächstes Energy Sachsen Verkehrsupdate kommt sofort, wenn es kracht. Gute Fahrt!
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0: Na wunderschönen guten Morgen am Montag. Geil, dass wir zusammen aufstehen und knallwach werden. Natürlich wie immer mit den meisten neuen Hits der meisten Musik. Dua Lipa, Love Again gibt es gleich. Und jetzt so ein Hit, der klingt für mich so wahnsinnig epochal. Den kennen wir schon, aber nicht in diesem Mix. Mikey's Mind und Papa Ute. Jetzt.
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0: Sachsen ist an, deine Nummer 1 für die meisten neuen Hits. Komm entspannt rein in den Montag und drück jetzt schon mal die Däumchen für heute Abend. 16. Finale in der Fußball-Weltmeisterschaft. Unsere deutsche Nationalmannschaft gegen Paraguay. Das heißt, es geht heute auch um was. Wenn sie verlieren, sind sie raus. Die Frage ist, wo gucken wir uns den Zauber denn an? Um 22.30 Uhr. Das weiß Crewmember LC.
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0: Na, da wissen wir doch schon mal Bescheid. Und wir gehen jetzt weiter rein bei Energy Sachsen mit Kato. Turn the lights off. Guten Morgen.
2: Was?

genügend Energy Sachsen, segeln wir rein in den Montagmorgen um 7.45 Uhr. Geil, dass du zusammen mit mir knallwach wirst. Lass mal schnell einen Wettercheck machen. Also nach diesen bombenheißen Temperaturen am Wochenende kommt jetzt, das kann man wirklich sagen, teilweise ein bisschen Entspannung. Also heute sind 29 Grad angesagt. Hier und da kommt es ein bisschen nass von oben runter und es soll auch echt ein starkes Gewitter geben. Ich bin heute Morgen auch hier mit zuckenden Blitzen auf die Arbeit gekommen. Aber trotzdem, wir wollen uns mal nicht beschweren. Also die frische Luft, die tut uns doch allen gut, oder? Straßencheckup. Machen wir ganz schnell zusammen. Fahr bitte vorsichtig auf der A4 Chemnitz Richtung Dresden. Zwischen Wilsdruff und der Raststätte Dresdner Tor Süd liegen Spanngurte auf der Straße. 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Und übrigens noch kurzer Hint an alle Leipziger. Für die, die es noch nicht mitbekommen haben, fährt ja keine Straßenbahn, war? Seit dem Wochenende. Aufgrund von der Hitze sind teilweise so die Straßen aufgeplatzt. Deswegen fährt nichts, außer vielleicht hier und da mal so ein Bus. Bis um 10 wird das auch noch genauso bleiben. Also da ist das Straßenbahnverkehrsnetz komplett dicht. Danach soll es so teilweise wieder aufgerollt werden. Was sonst so wichtig ist, checken wir gleich zusammen aus im Energy Sachsen News Update zusammen mit Sönke um 8. Vorher Benz Boone. Sorry I'm here for someone else by Energy. Moin!

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0: Neuer Hit von BTS, Swim bei Energy Sachsen um 7.51 Uhr. Marcel aus Dresden, sag mal ganz schnell, wie ist denn so bisher dein Hitsommer-To-Do am Morgen?
1: Ich bin vor einer halben Stunde aufgestanden, ich habe Urlaub.
0: Na dann würde ich sagen, habe heute einen tollen freien Tag, wobei ich auch sagen muss, wenn ich Urlaub habe, dann würde ich nicht kurz nach 7 aufstehen. Aber Marcel, jeder so, wie er gerne möchte. Wie sieht's denn bei dir aus in der Morning-Routine? 0351 28 98 9000. Bist du auch gerade jetzt aufgestanden? Musst du heute richtig durchhasseln auf Arbeit? Oder bist du ganz entspannt im Homeoffice und denkst dir so, Dachgeschosswohnung ist schon was Schönes. I live a Apache 207, jetzt mit Wunder bei Energy Sachsen. Guten Morgen.

0: Wochenende auch nicht gewundert, dass ich einfach so vom Nichtstun geschwitzt habe. So war es doch Real Talk, oder? 7.55 Uhr haben wir es hier bei Energy Sachsen. Komm easy going rein in den Kickoff für die neue Woche und freu dich auf neue Hits, die du liebst. Tame Impala und Jenny mit Dracula gibt's gleich und Summer Home Wrecker. Bleib dran.
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0: Lieblingsleute, es wird ernst. Unsere deutschen Jungs stehen ja heute Abend vor der nächsten Herausforderung. Das erste Spiel im 16. Finale der WM steht an. Und das willst du auf gar keinen Fall verpassen. Schnapp dir deine Leute, mach dich bereit für einen großen Jubel und Gänsehaut pur in der Ballsportarena Dresden. Anstoß ist um 22.30 Uhr. Also komm am besten schon ein bisschen früher. Und dann würde ich sagen, gut Kick.
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0: 7.58 Uhr.
11: Ich bin Sönke, hallo. In Sachen Hitze ist das Schlimmste erstmal überstanden. Nach 3 Tagen mit Hitzerekorden wird es jetzt temperaturmäßig angenehmer. Dafür gibt es teilweise Gewitter mit Starkregen. Die Rekordtemperaturen hatten unter anderem für kaputte Autobahnen, Zugausfälle und Konzertabsagen gesorgt. Auch heute ist in Leipzig noch kein regulärer Straßenbahnverkehr möglich. Der Grund: die extremen Temperaturen haben die Fugenmasse zwischen Schienen und Asphalt stellenweise geschmolzen. Jetzt wird repariert und schrittweise sollen die Bahnen dann wieder fahren. Die Busse sollen laut LVB soweit wie möglich planmäßig unterwegs sein. Schwere Gewitter haben in der Nacht in Sachsen für viele Feuerwehreinsätze gesorgt. In und um Dresden und im Raum Görlitz mussten die Einsatzkräfte mehrfach wegen umgestürzter Bäume ausrücken. Bei Görlitz und in Limbach-Oberfrohna gab es außerdem mehrere Blitzeinschläge. Der Tankrabatt ist beim Dieselkraftstoff offenbar nicht vollständig weitergegeben worden. Aus aktuellen Zahlen des IFO-Instituts geht hervor, dass Diesel im Schnitt nur rund 12 Cent günstiger geworden ist. Eigentlich hätten es knapp 17 Cent sein müssen. Morgen läuft der Tankrabatt aus. Bei der Fußball-WM hat Kanada das erste Achtelfinalticket gelöst. Im ersten K.O.-Rundenspiel gegen Südafrika setzte sich der Co-Gastgeber dank eines Treffers in der Nachspielzeit mit 1:0 durch. Deutschland muss heute am späten Abend ran. Im 16. Finale wartet Paraguay.
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0: Hab heute eine Sonnenbrille bei. Ja, wir brauchten sie am Wochenende auch doll, damit sich die Augen nicht so von selber auflösen durch die ganze Hitze. Teilweise, ey, jetzt muss ich mir vorstellen, 41,7 Grad, das ist wirklich krank. Aber heute kommt so eine kleine Kältefront auf uns zu. Das heißt also wirklich alle Fenster aufreißen, frische Luft reinholen bei 22 Grad momentan. Es geht noch ein bisschen weiter rauf heute, auf teilweise bis zu 29, aber trotzdem müssen wir mit starken Gewittern rechnen. Und hier und da kommt es nass von oben runter.
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0: A4 Chemnitz Richtung Erfurt zwischen Hohenstein, Ernsthal und Glauchau Ost. Bitte vorsichtig fahren, hier steht ein kaputtes Auto auf der rechten Seite in der Baustelle. Und A72 Plauen Richtung Hof zwischen Plauen Ost und Plauen Süd. Hier gab es einen Unfall und da besteht auch noch Aquaplaning-Gefahr. Hast du noch was gesehen, dann sag Bescheid. 0800 50 5 mal die 9 oder schreib eine WhatsApp-Nummer, dazu findest du auf energy.de/Sachsen. Dein nächstes Energy Sachsen Verkehrsupdate kommt sofort, wenn es kracht. Gute Fahrt!
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0: Frage ganz schnell, quick and dirty. Wer hat heute Morgen beim ersten Blick aufs Handy kurz vergessen, welcher Tag heute ist? Und dann kurz gehofft so, boah, es wäre richtig geil, wenn jetzt noch Samstag oder Sonntag wäre. Ja, damit bist du nicht alleine. Es ist aber Montag. Wir machen uns das trotzdem heute richtig geil, weil es wird eine coole neue Woche. Natürlich mit den meisten Hits der meisten Musik. Tame Impala gleich und Alex Warren jetzt.
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0: Christian Neubach, guten Tag, hier ist Energy Sachsen, deine Nummer 1 für die meisten Hits um 8.07 Uhr. Ey, ganz kurz, ich habe am Wochenende kurz mal bei Netflix so ein bisschen durchgesäppt und mir so gedacht, boah, das habe ich ja gar nicht, voll vergessen. Avatar 2, hier die Legende von Aang, der Typ mit den Elementen, der Luftbändiger. Staffel 1, unfassbar krasser Erfolg, Staffel 2 jetzt also neu bei Netflix. Das werde ich mir auf jeden Fall gönnen und wenn du sagst so, boah, ist gar nicht so mein Ding. Ja, da gibt's doch jemanden, der hat wirklich Ahnung, was da kommt. Und zwar Crewmember Elsie. Let's go.
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2: Bei mir bekommst du alle Infos rund um Streamen und was auf deiner Watchlist nicht fehlen darf. Da gibt's wieder richtig nice Stuff. Staffel 3 des gehypten Game of Thrones Spin-Offs ist draußen. House of the Dragon. Das Fantasy-Drama spielt 200 Jahre vor den Ereignissen von Game of Thrones. Tyrannische Herrschaft, Kampf um Nachfolge und Macht. Und Drachen? Nee, ist wirklich ehrlich krass, aber man muss es schon mögen.
3: Wer hätte denn noch Anspruch?
4: Das erstgeborene Kind.
3: Rhaenyra. Keine Königin saß je auf dem eisernen Thron.
2: Netflix hat endlich den neuesten Movie aus dem Rocky-Universum, Creed 3. Die Sport-Action dreht sich um einen an der Spitze der Boxwelt stehenden Sportler. Auch privat in der Liebe läuft's bei ihm. Doch dann kommt ein ehemaliger Jugendfreund aus dem Gefängnis raus und will eine alte Rechnung begleichen. So spannend.
5: Wir waren wie Brüder. Ich war der Beste.
2: Und noch eine News für alle Spidey und Stranger Things Fans. Wie das zusammenhängen kann? Die Schauspielerin Sadie Sink, kennst du als Max von Stranger Things, spielt überraschend im neuen Spider-Man Brand New Day mit. Die Info kam erst vor kurzem, im Trailer ist sie nämlich nicht zu sehen. Ob gute Rolle, böse Rolle, du wirst es sehen. Ab dem 29. Juli im Kino.
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Homewrecker bei Energy Sachsen um 8.18 Uhr. Woher ich das weiß? Na, weil der ganz weit vorne ist im Energy Sachsen Musiktester-Voting. 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Schön mal ein Sommerfit klären. Irgendwie so ein leichtes Hemd. Oder vielleicht sagst du auch, ey, ich bin bald wieder beim Public Viewing eingeladen. Ich habe aber kein Trikot. Naja, dann schnapp dir das doch. Also, es kostet ja auch einen knappen Huni. Wobei ich sagen muss, ich finde die Trikots in diesem Jahr wirklich sehr, sehr, sehr, sehr schön. Vorausgesetzt, denn unsere Deutschen schaffen das heute Abend gegen Paraguay. Im 16. Finale. Weil wenn sie es verkacken, sind sie raus. Mein Guess ist übrigens 2:1 für Deutschland. Was sagst denn du? 0351 28 98 9000. 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Kamerad und Be Mine jetzt bei Energy. Moin!

0: Energy Sachsen ist hier mit den meisten Hits der meisten Musik. Gehen wir rein um 8.29 Uhr. Kurzer Hint übrigens an alle Leipziger. Für die, die es noch nicht mitbekommen haben, Straßenbahnverkehr ist ja seit dem Wochenende richtiger Sackgang. Eigentlich sollten jetzt so um 10 Uhr heute die ganzen Bahnen ausgerollt werden. Aufgrund von Hitzeschäden musste jetzt ein bisschen was repariert werden. Das hat sich jetzt aber alles wieder ein bisschen umstrukturiert. Also den ganzen Tag fährt heute noch keine Bahn. Nur, dass du schon mal irgendwie Bescheid weißt, nicht um eine Mitfahrgelegenheit kümmern kannst oder vielleicht doch das alte klapprige Fahrrad aus dem Keller rausholen kannst. Jetzt kommen wir weiter rein mit den meisten Hits der meisten Musik. Golden gleich von Hunter X und der neue Hit von Harry Styles, American Girls. Was sonst so abgeht in der Community, das checken wir gleich aus im Energy Sachsen News Update mit Sönke.
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7: 8.31 Uhr. Moin.
8: Ich bin Sönke. Hallo. Die Hitzewelle in Deutschland ist erst einmal vorbei. Der Juni dürfte aber trotzdem zu einem der heißesten Monate seit Aufzeichnungsbeginn werden. Vom Deutschen Wetterdienst heißt es, dass an über 250 Wetterstationen in den vergangenen Tagen neue Allzeithöchststände gemessen wurden. 11 Bundesländer meldeten Gluthitze von über 40 Grad. Bei einem Zeltlager der Jugendfeuerwehr in einer Kiesgrube in Eilenburg haben mehrere Kinder wegen der großen Hitze Kreislaufprobleme bekommen. 8 Kinder mussten zur weiteren Behandlung in umliegende Krankenhäuser gebracht werden. Rettungsdienste und Schnelleinsatzgruppen versorgten die Betroffenen vor Ort. Schwere Gewitter haben in der Nacht in Sachsen für viele Feuerwehreinsätze gesorgt. In und um Dresden und im Raum Görlitz mussten die Einsatzkräfte mehrfach wegen umgestürzter Bäume ausrücken. Bei Görlitz und in Limbach-Oberfrohna gab es außerdem mehrere Blitzeinschläge. Kanada steht als erstes Team im Achtelfinale der Fußball-WM. Der Co-Gastgeber setzte sich gegen Südafrika mit 1:0 durch. Der Siegtreffer fiel erst in der Nachspielzeit. Für Deutschland wird es heute Abend ernst. Gegner im 16. Finale ist Paraguay. Los geht's um 22.30 Uhr unserer Zeit.
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7: Gut, also Hitzeschwitze, Wochenende haben wir überstanden. Man muss ja tatsächlich sagen, ich lag wirklich teilweise wie so ein vergessenes Nugget in der Fritteuse auf meinem Sofa und da bin ich aufgestanden, also wie wenn man so Klettverschlüsse absieht. So. Aber guck mal. Heute bis zu 30 Grad. Man könnte ja schon fast von Entspannungstemperaturen sprechen. Momentan 22 Grad, reißt also wirklich nochmal alle Fenster auf, wenn du kannst, auch im Büro, um diesen Smog da rauszuholen. Trotzdem müssen wir hier und da mit einem krassen Gewitter rechnen und vor allem viel Regen heute.
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7: A4 Chemnitz Richtung Erfurt. Zwischen Hohenstein-Ernsthal und Glauchau-Ost. Hier ist ein Auto liegen geblieben in der Baustelle. Dann haben wir was auf der A14 Halle Richtung Leipzig. Zwischen dem Schkeuditzer Kreuz und Schkeuditz. Hier steht ein kaputtes Auto. Matze hat was gesehen. Vielen Dank, mein Großer, fürs Knallwachsein. A72 Chemnitz Richtung Zwickau. In Höhe des Kreuz Chemnitz in der Überleitung von der A4. Hier liegt ein Holzstück auf der mittleren Seite. Und A72 Plauen Richtung Hof. Zwischen Plauen-Ost und Plauen-Süd. Hier gab es einen Unfall. Hast du noch was gesehen? Dann sag Bescheid. 0800 50 5 mal die 9 oder schreib eine WhatsApp. Nummer dazu findest du auf energy.de/Sachsen. Dein nächstes Energy Sachsen Verkehrsupdate kommt sofort, wenn es kracht. Gute Fahrt!
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7: Guten Moini, Popoini am Montag. Geil, dass wir hier zusammen durch den Tag wegwuppen. Alles, was so ansteht, und irgendwie nervige Termine mit so Leuten, wo du denkst, warum eigentlich immer? Ich ja klopf dir auf die Schultern, weil du mit komischen Leuten umgehen kannst. Das ist doch prima. Harry Styles, American Girls, gleich bei Energy Sachsen neu. Und Michael Schulte, 5 a.m. jetzt.
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0: Hunter X und Golden hier bei Energy Sachsen. Wunderschönen guten Morgen zum Kickoff in die neue Woche. Ja, wir haben das letzte schwitze Wochenende überlebt. Jetzt kommen wir so langsam wieder rein in den normalen Modus. Der Geist kann wieder frei atmen. Und Frage an dich, Tina aus Leipzig. Sag mal, worauf freust du dich die Woche?
1: Also ich freue mich sehr auf den Montag, weil ich zum Public Viewing gehe. Und genau, ich hoffe einfach, dass es besser läuft für Deutschland diesmal und wir das Ding nach Hause holen.
0: Das hoffe ich ehrlich gesagt. Auch heute Abend ja gegen Paraguay. Mich nervt es ein bisschen, dass das so wirklich zu gottlosen Zeiten jetzt stattfindet. 22.30 Uhr einfach mal. Das heißt, der Fati wird heute nicht viel davon gucken, wenn sogar gar nichts. Aber trotzdem halte ich dich natürlich up to date, spätestens morgen früh, wie es ausgegangen ist. Ich hoffe ehrlich gesagt auf ein schönes 2:1 für Deutschland. Marius aus Dresden schreibt, also er tippt sogar 4:1 für Deutschland. Naja, also bleiben wir mal optimistisch. Was ist denn so dein Guess? Hau's gerne mal rum. 0351 28 98 9000. Taylor Swift jetzt bei Energy Sachsen mit Opelite. Hier ist Max Music. Einen schönen guten Morgen. 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

0: von Harry Styles, American Girls, hier bei Energy Sachsen. Ey, geil, dass wir zusammen knallwach werden und auf jeden Fall in den Montagmorgen reinsegeln. So, jetzt nochmal fix die letzte Schweißschicht so vom Wochenende abwischen und dann können wir doch schon wieder reinstarten in den Tag. Genauso wie Marleen aus Dresden. Du, sag mal, Marleen, kurze Frage mal, guckst du eigentlich Fußball?
1: Ja, ein bisschen, weil ich beim Tippspiel mitmache und da bin ich immer sehr an den Ergebnissen interessiert.
0: Welcher Platz bist du bei dir im Tippspiel?
1: Ach, aktuell Platz 6 von 20 oder so.
0: Ja, guck mal, ich bin Platz 85 von 106, also was soll ich dir sagen?
1: Ist noch alles offen, ist noch alles offen.
0: Sag mal, kann man bei dir was im Tippspiel eigentlich gewinnen?
1: Ja, ein Essen tatsächlich. Also man wird von den anderen, die beim Tippspiel mitmachen, zum Essen eingeladen.
0: Na, das klingt doch für mich aber wirklich nach einem sehr, sehr fairen Deal. Ich weiß gar nicht, was wir bei uns im Tippspiel gewinnen. Ich meine, ich bin auch noch so weit weg davon. Von daher schauen wir einfach mal, was passiert. Der Mann aus Dresden, jetzt hier in der Energy Sachsen Hits Sommer Playlist. Das ist Purple Disco Machine zusammen mit Sophie and the Giants. Hypnotized. Komm gut rein.

0: ich liebe das. Shabuzi und Miles Smith mit Blink Twice hier bei Energy Sachsen. Schönen guten Morgen.
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0: Um 8.58 Uhr. Freu dich gleich auf Kaigo mit Save My Love und der neue Hit von Olivia Rodrigo.
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0: Wenn vielleicht die ein oder andere graue Zelle am Wochenende verbrutzelt ist, trotzdem brauchst du sie heute. Feier mit uns im Barnaby beim Kneipenquiz. Da kannst du ganz alleine oder mit deinen Freunden antreten, um dein Allgemeinwissen bei 30 spannenden Fragen zu testen. Wenn du den Sieg holst, warten sogar nice Drinks auf dich. Und ich finde, das ist bei den Temperaturen ja mehr als wichtig. 19 Uhr heißt's Quiz-Time.
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0: Genau um 9. Tag.
8: Ich bin Sönke, hallo. Schwere Gewitter haben in der Nacht in Sachsen für viele Feuerwehreinsätze gesorgt. In und um Dresden und im Raum Görlitz mussten die Einsatzkräfte mehrfach umgestürzte Bäume beseitigen. Bei Görlitz und in Limbach-Oberfrohna mussten die Feuerwehren außerdem nach Blitzeinschlägen ausrücken. Schon am Nachmittag hat es vor allem im Erzgebirgskreis schwere Gewitter mit Orkanböen gegeben. In Elterlein und Schwarzbach stürzten unzählige Bäume um. An der Talsperre Pöhl wird heute weiter nach zwei vermissten Schwimmern gesucht. Die 28 und 42 Jahre alten Männer waren am Nachmittag mit einer Frau auf einem Tretboot unterwegs und gingen dann ins Wasser. Dort zog die Strömung sie weiter. Die Frau schaffte es mit dem Boot unverletzt ans Ufer. Eine erste Suchaktion bis in den späten Abend hinein blieb ohne Erfolg. Bei einem Zeltlager der Jugendfeuerwehr in einer Kiesgrube in Eilenburg haben mehrere Kinder wegen der großen Hitze Kreislaufprobleme bekommen. 8 Kinder mussten zur weiteren Behandlung in umliegende Krankenhäuser gebracht werden. Rettungsdienste und Schnelleinsatzgruppen versorgten die Betroffenen vor Ort. VW stampft seine Entwicklungspartnerschaft für autonomes Fahren mit Bosch offenbar ein. Wie die Bild berichtet, hinkt das Milliardenprojekt der Konkurrenz weit hinterher. Angesichts des Sparkurses zieht VW nun die Reißleine und will Hardware und Software künftig zukaufen. Zum ersten Mal seit 12 Jahren steht für die deutsche Fußballnationalmannschaft heute Abend ein WM-K.O.-Rundenspiel an. Gegner in Boston ist Paraguay, das ähnlich spielt wie Ecuador. Bundestrainer Nagelsmann ist also gewarnt. Los geht's um 22.30 Uhr. Davor spielt Brasilien gegen Japan.
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0: Sind wir doch mal ehrlich, also jeder, der am Wochenende irgendwie was vorhatte bei über 40 Grad, dachte sich wahrscheinlich auch so:
9: Ich kann nicht!
0: Also jede Bewegung nicht, war ja wirklich irgendwie so aufregend, dass du sagst, boah, ich schwitze aus jeder Pore. Das Gute ist, zum Kickoff in die neue Woche gibt es so ein bisschen Entspannung. Es kommt tatsächlich so eine kleine Kältefront auf uns zu. Also wir haben 22 Grad momentan. Es geht noch ein bisschen weiter rauf heute auf teilweise bis zu 29. Hier und da kommt mal so ganz kurz die Sonne rausgeblitzt, aber größtenteils ist es heute wirklich bewölkt und vor allem kommt auch ein bisschen Regen von oben runter.
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0: Lass mal kurz einen Straßencheck-up für dich machen. A4 Chemnitz Richtung Dresden. Zwischen Dresden-Westen und Dresden-Altstadt. Hier sind 2 Kilometer Stau wegen Mäharbeiten. A14 Halle Richtung Leipzig. Zwischen dem Schkeuditzer Kreuz und Schkeuditz. Da steht ein kaputtes Auto rum. Da ein bisschen vorsichtig fahren auf der A72 Chemnitz Richtung Zwicke in Höhe des Kreuz Chemnitz. In der Überleitung von der A4 liegt nämlich ein Holzstück rum. Und A72 Plauen Richtung Hof. Zwischen Plauen Ost und Plauen Süd. Hier gab es einen Crash. Hast du noch was gesehen? Sag Bescheid. 0800 50 5x die 9. Oder schreib eine WhatsApp-Nummer, dazu findest du auf energy.de/Sachsen. Dein nächstes Energy Sachsen Verkehrsupdate kommt sofort, wenn es kracht. Gute Fahrt.
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0: Hi, wunderschönen guten Morgen am Montag. Ey, hier kommen Hits, die du einfach liebst. Gleich für dich Rossi und Bruno Mars mit Apathé. Und ich habe ein geiles Energy Sachsen Hit Update für dich. Denn du weißt, neueste Hits gibt's immer zuallererst bei uns. Benz & Boone, The Time of My Life. Gleich nach zwei Hits.
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0: entspannt rein in die neue Woche um 10 nach 9 und du weißt doch, wofür es Zeit ist.
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0: Boah, und es gibt einen Typen, den ich wirklich richtig toll finde. Benson Boone, The Time of My Life. Ist neu und zuallererst bei Energy Sachsen. Dieser Mann, der ist ja durch eine Castingshow bekannt geworden und war da wirklich noch so mit dieser typischen Justin Bieber Gedächtnisfrisur. Ich hatte die auch, wo du immer so deinen Kopf so rüber... so rüberschütteln musstest, dass die Haare dir nicht im Auge rumhängen. Und da hat er schon den ersten Eindruck gemacht.

Da ist er in einem königlichen Gewand, tanzt mit einer der bekanntesten Influencerinnen aus Amerika, kämpft gegen einen Drachen. Und es ist alles so mittelalterlich, aber total schön. Benson Boone, The Time of My Life, ist neu. Und zuallererst bei Energy Sachsen. Gönn's dir genau jetzt. Hier ist Max Music. Einen schönen guten Morgen.

0: Rein geht's in den ersten Tag der Woche. Hier ist Energy Sachsen. Wunderschönen guten Morgen. Tja, heute Abend wird's ja ernst, wa? Unsere DFB-Jungs zocken im 16. Finale gegen Paraguay. Da muss auf jeden Fall ein Sieg her, ansonsten ist das Turnier schon over und da haben wir natürlich alle keinen Bock drauf. Deswegen pushen wir die Jungs jetzt nochmal. Wie ist die Stimmung im Freistaat?
1: Auf geht's, Deutschland! Ja! Deutschland, der gehört uns.
0: Eva aus Görlitz hat auch eine sehr pushende Nachricht.
2: So Jungs, jetzt hier nach vorne, hier den Dreier zum Fünfer zumachen. Los, los, los.
0: Ich sag dir ganz ehrlich, ich glaube Eva hat genauso wenig Ahnung von Fußball wie ich. Den Dreier zum Fünfer, was? Was sagst denn du heute den Jungs? 0351 28 98 9000. Vor allem, was ist denn dein Tipp? Ich sage ja 2-1. Markus aus Leipzig hat gesagt, er tippt auf ein 4-1 für Deutschland. Das ist optimistisch, aber das ist auf jeden Fall machbar. Olivia Rodrigo, Drop Dead, jetzt bei Energy Sachsen. Schönen guten Morgen.

0: Energy Sachsen hast du laufen. 9:29 Uhr steht's gerade bei dir auf der Glocke und du hast natürlich Bock auf die meisten neuen Hits, die meiste Musik. Freu dich doch auf Shakira und Burna Boy neu mit Die Die und dann gibt's natürlich auch noch Leonie. Don't worry.
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0: 9:31 Uhr, Tag.
8: Ich bin Sönke, hallo. Nach der Hitze haben Unwetter in Sachsen für Probleme gesorgt. Immer wieder musste die Feuerwehr ausrücken, etwa wegen umgestürzter Bäume. Außerdem gab es mehrere Blitzeinschläge, unter anderem in ein Stellwerk in Priesterwitz. Im Regiozugverkehr zwischen Dresden und Leipzig sind zum Teil Ersatzbusse unterwegs. Auch heute ist in Leipzig noch kein regulärer Straßenbahnverkehr möglich. Der Grund: die extremen Temperaturen haben die Fugenmasse zwischen Schienen und Asphalt stellenweise geschmolzen. Jetzt wird repariert und schrittweise sollen die Bahnen dann wieder fahren. Die Busse sollen laut LVB so weit wie möglich planmäßig unterwegs sein. Der Tankrabatt ist beim Dieselkraftstoff offenbar nicht vollständig weitergegeben worden. Aus aktuellen Zahlen des IFO-Instituts geht hervor, dass Diesel im Schnitt nur rund 12 Cent günstiger geworden ist. Eigentlich hätten es knapp 17 Cent sein müssen. Morgen läuft der Tankrabatt aus. Deutschland startet bei der Fußball-WM in Nordamerika heute Abend in die K.O.-Runde. Im 16. Finale geht's gegen Paraguay. Für den DFB ist es das erste K.O.-Spiel bei einer WM seit 2014. Bei den Weltmeisterschaften in Russland und Katar war jeweils in der Vorrunde Schluss.
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0: Richtig schön hitzig, schwitzig war es ja am Wochenende. Heute holen wir uns eine fette Abkühlung, also vor allem in Form von Regen. Es kommt immer mal wieder nass von oben runter, heißt also, wenn du kannst, nimm einen Regenschirm auf jeden Fall mit. Aber trotzdem, ich will hier mal nicht rummeckern. Ich meine, so ein bisschen frische Luft sich mal abzukassieren, das ist gar nicht mal so blöd. Bis zu 29 Grad sind heute drin bei dir.
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0: A4 Chemnitz Richtung Dresden, zwischen Dresden-West und Dresden-Altstadt. Hier sind immer noch 2 Kilometer Stau, hier laufen Mäharbeiten. Und A14 Halle Richtung Leipzig, zwischen Schkeuditzer Kreuz und Schkeuditz, hier steht ein kaputtes Auto. Hast du noch was entdeckt, dann sag Bescheid, 0800 50 5 mal die 9 oder schreib eine WhatsApp. Nummer dazu findest du auf energy.de/Sachsen. Dein nächstes Energy Sachsen Verkehrsupdate kommt sofort, wenn es kracht. Gute Fahrt.
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0: Ich werde hier wirklich noch irre, ne? Ich habe am Wochenende von meiner besseren Hälfte Jule Klamotten gewaschen und da war ein Paillettenkleid mit dabei. Und ich finde wirklich an Stellen meines Körpers Pailletten, wo du so denkst, wie zum Teufel kommt das denn da hin? Also ich glaube, da werde ich heute noch des Öfteren mal drauf angesprochen. Also wenn man mich irgendwo sieht, gerne mal sagen, hier, du hast übrigens noch eine Paillette hinter dem Ohrläppchen. Shakira, Burner Boy, Die Die, gibt es gleich für dich. Und in der Energy Sachsen Hit Sommer Playlist darf natürlich eine Sache nicht fehlen. Bibi Rexha und New Religion. Jetzt!
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0: sagt man immer so schön, neue Woche, neues Glück.
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0: Wie immer habe ich eine Minute Zeit herauszufinden, was du so treibst. Hallöchen, Celine aus Riesa.
3: Hallo.
0: Na, meine Liebe, alles Gute bei dir.
3: Ja, bin gerade auf Arbeit.
0: Aha, und darum soll es bei uns beiden Hübschen ja auch gehen. Ich möchte gerne deinen Beruf herausfinden innerhalb von einer Minute. Und wir fackeln gar nicht lange. Damit startet meine Zeit genau ab jetzt. Verkaufst du etwas?
3: Nein.
0: Bietest du eine Dienstleistung an?
3: Okay,
0: nee. Nächste Frage. Musst du viel im Auto unterwegs sein?
3: Ja.
0: Arbeitest du im Außendienst?
3: Also ich bin draußen unterwegs im Auto, ja.
0: Okay. Musst du oft an Feiertagen arbeiten?
3: Auch, ja.
0: Ist es was Medizinisches?
3: Medizinisch? Mit Medizin hat ein bisschen was zu tun, ja.
0: Bist du vielleicht in der Apotheke zuständig?
3: Nee.
0: Aber in der Pharmaindustrie?
3: Nee.
0: Ach Mensch. aber bist du vielleicht im mobilen Pflegedienst oder so?
3: Ja.
0: Wirklich?
3: Ja.
0: Das ist ja toll. Voll gut. Dann erzähl mal ein bisschen was von deinem Job und warum ist das der tollste Job der Welt?
3: Also ich bin gerne mit alten Leuten zusammen. Manchmal können es natürlich auch Kinder sein im Pflegebereich. Das ist mal so, mal so. Das liegt in der Familie, glaube ich.
0: Celine, wie viele Kilometer schrubbst du denn so die Zeit?
3: 100 Kilometer können es schon sein am Tag,
0: wow,
3: ja.
0: Wow. Ja, das ist ja gut, dass Energy Sachsen läuft, damit du da einfach immer versorgt bist, hä?
3: Genau, genau, ja.
0: Das ist wunderbar. Celine, dann sage ich tausend Dank für deine Zeit.
3: Gerne und danke das Gleiche.
0: Mach's gut, ciao, ciao.
3: Tschüss.
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11: Heute verbringst du deinen Feierabend in Strehlen in Dresden. 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Der ideale Spot, um deinen Montagabend richtig entspannt ausklingen zu lassen. Trommel deine Friends zusammen und genieß einen kalten Drink in richtig netter Gesellschaft. Have fun!
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11: Ja, da kommt sie doch langsam, die lang ersehnte Abkühlung. Heute kommt auch immer mal wieder ein bisschen Regen runter und auch Sommergewitter sind immer wieder möglich. Aktuell bei dir in Zwickau bei 21 Grad und 25 Grad hast du in Dresden. Sommerlich warm bleibt es auf jeden Fall auch die nächsten Tage bei bis zu 24 bis 28 Grad. Aber diese krasse Megahitze, die haben wir jetzt erstmal hinter uns.
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11: Auf der A4 Chemnitz Richtung Dresden zwischen Dresden West und Dresden Altstadt. Aktuell 2 Kilometer Stau, da sind nämlich noch Mäharbeiten. A14 Halle Richtung Leipzig zwischen dem Schkeuditzer Kreuz und Schkeuditz steht ein kaputtes Auto. In Dresden wird auf der B170 Bergstraße und dem Friedrich-List-Platz zwischen der Südhöhe und der Strehener Straße gerade eine Ölspur beseitigt. Ja, ansonsten kommst du mega gut durch. Hast du noch was entdeckt, einen Stau oder einen Blitzer, dann rufst du einfach durch unter der 0800 50 5 mal die 9 oder schickst eine WhatsApp rein. Die Nummer gibt's auf energy.de/Sachsen. Dein nächstes Energy Sachsen Verkehrsupdate kommt dann sofort, wenn's kracht.
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11: Wie Wochenstart, ganz entspannt geht's rein mit einer richtig fetten Gönnung for free. Hits und Pizza organisieren wir. Freddy Fresh liefert. Die Pizza-Hitpause hat sich die liebe Nicole Mahlzahn aus Chemnitz gesaved. Gegönnt wird sich beim Gebäudeservice RWS. Meld dich, Nicole. 0351 28 98 9000. 10 Hits hast du Zeit. Wir starten jetzt erstmal rein in deinen Vormittag mit Kato. Turn the lights off.
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0: Get Work bei Energy Sachsen. Gleich nach halb der neue von J-Lo. Save Me Tonight und davor Ray mit Where Is My Husband. Schönen Montag dir.
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0: Aktuell 23 Grad bei dir in Leipzig und in Chemnitz hast du 21 Grad. Ja, kühler ist es ja schon mal. Fühlt sich nur nach einem sehr tropischen Urlaub an. Da ist heute immer mal wieder Regen möglich. Auch Sommergewitter haben wir. Sommerlich bleibt es bei uns auch in Sachsen. Es bleibt warm bei Höchstwerten zwischen 24 und 28 Grad.
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0: Auf der A4 Erfurt Richtung Chemnitz zwischen Lauchau Ost und Hohenstein-Ernsthal steht ein kaputter LKW auf der rechten Spur direkt in der Baustelle. In Dresden wird auf der B170 Bergstraße und dem Friedrich-List-Platz zwischen der Südhöhe und der Strehlener Straße, da wird aktuell noch eine Ölspur beseitigt.
1: Blitzer.
0: Lukas hat uns gerade eingemeldet, auf der B87 auf der Umgehungsstrecke Eilenburg in beiden Richtungen wird geblitzt. Hast du sonst noch was entdeckt? Ein Stau oder einen Blitzer? Dann rufst du einfach durch unter der 0800 50 5 mal die 9 oder schickst eine WhatsApp rein. Die Nummer gibt's auf energy.de/sachsen. Dein nächstes Energy Sachsen Verkehrsupdate kommt dann sofort, wenn's kracht.
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0: richtig fetten Gönnung.
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0: Einen besonders entspannten Wochenstart gönnt sich heute das Team vom Gebäudeservice RWS. Die liebe Nicole aus Chemnitz hat sich den 100€ Freddy Fresh Gutschein gesaved. Hallöchen, Nicole.
2: Hallo, liebe Vicky. Hallo.
0: Alles klar bei dir?
2: Ah, ich bin etwas aufgeregt.
0: Das ist gar kein Problem. Wir machen das bei dir ganz entspannt.
2: Super. Guter Start in die neue Woche.
0: Na, definitiv. Da ist die Laune im Office doch auch direkt mal so eine 10 von 10, oder?
2: Absolut.
0: Sag mal, was machst du denn Schönes beim Gebäudeservice RWS?
2: Ich bin stellvertretende Niederlassungsleiterin und ich mache alles, was so Organisation, Planung, Thema Arbeitssicherheit und so angeht.
0: Du musst doch dann bestimmt auch öfter mal zu diesen Schulungen und so, oder?
2: Genau, richtig. Ah. Auch mal außer Haus unterwegs, Qualitätskontrollen in den Objekten durchführen, schön abwechslungsreich.
0: Ey, aber cool, dann bist du ja bei uns in Sachsen auch gut unterwegs, oder?
2: Ja, auf jeden Fall.
0: Und schön, dass auch den ganzen Tag bei dir auf Arbeit Energy Sachsen läuft, hat sich gelohnt. Glückwunsch!
2: Absolut. Ihr macht ja auch die beste Musik.
0: Und die Energy Sachsen Pizza Hitpause geht heute auch noch an dich.
2: Oh, super, wir freuen uns.
0: Dann gönnt euch heute richtig.
2: Ganz lieben Dank, Vicky. Schöne Woche dir.
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0: Jetzt der neue Hit von Jennifer Lopez.

0: Energy Sachsen läuft bei dir gleich in der nächsten Stunde. Der neue von BTS, Swim, und auch am Start Taylor Swift mit Open Light.
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7: Für unsere Jungs wird's jetzt richtig ernst bei der WM. Das erste Spiel im 16. Finale steht an. Schnapp dir also deine Friends und mach dich ready für großen Jubel und Gänsehaut pur in der Ballsport Arena Dresden. Anstoß ist um 22.30 Uhr. Komm am besten schon früher und save dir einen richtig nicen Spot. Viel Spaß!
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7: Genau 11 Uhr.
9: Ich bin Sönke, hallo. In Leipzig stehen weiterhin alle Straßenbahnen still. Der Grund sind Hitzeschäden. Isabel Spärlich berichtet.
10: Ja, die extreme Hitze am Wochenende hat das gesamte Straßenbahnnetz quasi schachmatt gesetzt. Durch die Hitze ist die Fugenmasse zwischen Schienen und Asphalt stellenweise geschmolzen. Jetzt wird repariert und im Laufe des Tages könnten dann erste Bahnen wieder fahren. Ein regulärer Straßenbahnverkehr sei aber vorerst nicht möglich, hieß es. Busse dagegen fahren so weit wie möglich planmäßig. Die LVB raten Fahrgästen, sich vorab über den aktuellen Stand zu informieren.
9: Schwere Gewitter haben in der Nacht in Sachsen für viele Feuerwehreinsätze gesorgt. In und um Dresden und im Raum Görlitz mussten die Einsatzkräfte mehrfach wegen umgestürzter Bäume ausrücken. Bei Görlitz und in Limbach-Oberfrohna gab es außerdem mehrere Blitzeinschläge. Die Obstbauern in Deutschland können sich wohl auf eine der besten Kirschernten seit Jahren freuen. Aktuell sieht es nach gut 50.000 Tonnen aus, so das Statistische Bundesamt. Das ist deutlich mehr als der langjährige Schnitt. In Baden-Württemberg werden die meisten Süßkirschen angebaut. Bei den Sauerkirschen ist es Rheinland-Pfalz. Deutschland startet bei der Fußball-WM in Nordamerika heute Abend in die K.O.-Runde. Im 16. Finale geht's gegen Paraguay. Für den DFB ist es das erste K.O.-Spiel bei einer WM seit 2014. Außerdem spielt heute noch Brasilien gegen Japan. Und jetzt die News aus deiner Ecke mit Silas.
8: Für Dresden und die Lausitz.
11: Mit gut 11 Millionen Euro werden 13 neue grenzüberschreitende Projekte in Sachsen und Tschechien unterstützt. Das Geld kommt aus einem entsprechenden EU-Fonds dafür. Unterstützt wird zum Beispiel ein Projekt zur besseren Bildung zum Thema Umwelt mit Unterstützung des Naturschutzzentrums Zittauer Gebirge. In Sachsen springen immer mehr private Initiativen und Stiftungen für die Jugendarbeit ein. Denn Jugendclubs, Projekte und Beratungen geraten finanziell unter Druck, weil öffentliche Gelder fehlen. Um junges Engagement online besser sichtbar zu machen, startet der private Jugendfonds Gen Ost jetzt die Kampagne Jung Ostdeutsch engagiert. Sprecherin Lisa Wiedemuth sagt uns:
12: Wir möchten Engagierte vorstellen, Stimmen aus dem Osten, die erzählen, was sie vor Ort bewirken, aber auch was sie brauchen, um weiterhin gute Jugendarbeit vor Ort zu machen. Das sind einerseits ja, tatsächlich Jugendclubs oder Jugendräume, aber auch Gruppen, die ein Festival organisieren oder einen Nachbarschaftsmarkt.
11: Paul Lehmann verlässt Dynamo Dresden. Er wechselt laut Verein fest nach Verl. Der 21-Jährige war schon in der abgelaufenen Saison an den Drittligisten ausgeliehen. Der Verteidiger hatte über viele Jahre hinweg die Nachwuchsakademie bei Dynamo durchlaufen und 6 Spiele für die Profis gemacht.
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7: 24 Grad hast du aktuell in Dresden und 28 Grad sind es gerade bei dir in Görlitz. Ein bisschen ungemütlich ist es ja jetzt an deinem Vormittag. Da sind einige Regenwolken und Sommergewitter unterwegs. Immerhin, es kühlt sich leicht ab. Die extreme Hitze ist jetzt erstmal geschafft. Und das Beste, sommerlich warm bleibt auch die nächsten Tage bei Höchstwerte bis zu 28 Grad.
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7: Auf der B101 Freiberg-Annaberg-Buchholz, da ist gerade aktuell Aquaplaning-Gefahr zwischen Geringswalde und Schönbrunn. Auf der A4 Erfurt Richtung Chemnitz zwischen Glauchau Ost und Hohenstein-Ernsttal steht ein kaputter LKW direkt in der Baustelle auf der rechten Spur. A38 Halle Richtung Leipzig in der Abfahrt Leipzig-Südwest steht ein kaputtes Auto. In Dresden wird auf der B170 Bergstraße und dem Friedrich-List-Platz immer noch eine Ölspur beseitigt.
8: Blitzer.
7: Lukas hat uns eingemeldet auf der B87 auf der Umgehungsstrecke Eilenburg in beiden Richtungen. Hast du sonst noch was entdeckt, dann rufst du einfach durch unter der 0800 50 5 mal die 9 oder schickst eine WhatsApp rein. Die Nummer gibt's auf energy.de/sachsen. Dein nächstes Energy Sachsen Verkehrsupdate kommt dann sofort, wenn's kracht.
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7: Schönen Montag dir. Wir starten beide zusammen in deine Arbeitswoche mit den meisten neuen Hits am Schreibtisch, im Auto und vor deinem nächsten Meeting. Jetzt an deinem Vormittag. Taylor Swift mit Open Light.
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Energy Sachsen läuft an deinem Montag. Während sich langsam draußen mal alles so ein bisschen abkühlt, kühlen wir die Temperaturen auch bei dir im Office runter mit dem neuen Hit von BTS. Swim jetzt bei Energy Sachsen at work. Schönen Montag.

0: Sachsen läuft an einem Montag im Office. Heute wird's für uns bei der WM mal wieder richtig spannend. Deutschland steht im 16. Finale, heute gegen Paraguay. Und damit du in deiner Mittagspause auch richtig mitreden kannst beim Fußballtalk, gibt's jetzt dein Fact to go. Das wird heute auf jeden Fall ein schwieriger Gegner für uns. Paraguay hat nämlich in der Gruppenphase bis jetzt nur ein Gegentor kassiert. Und die beiden Teams standen sich tatsächlich auch schon mal gegenüber bei einer WM vor über 20 Jahren. Damals kam das einzige, am Ende finale Tor für Deutschland erst kurz vor Schluss in der 88. Minute. Hoffen wir mal, dass wir heute ein bisschen früher jubeln können. Anpfiff beim Deutschlandspiel ist dann heute um 22.30 Uhr.
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0: Energy Sachsen hast du an. Während du dich langsam mal ein bisschen abkühlst, gönnen wir uns gleich in der nächsten halben Stunde absolute Hit-Sommer-Vibes von Kaigo und Khalid. Save My Love, ganz aktuell am Start. Und auch für dich dabei, Oliver Heldens, direkt nach halb mit Lady Hear Me Tonight.
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10: Finally, die Temperaturen gehen so ein bisschen runter. Bei dir in Chemnitz aktuell 21 Grad und in Leipzig hast du 23 Grad. Trotzdem haben wir wirklich tropische Hitsommer-Vibes. Da sind heute viele Regenwolken unterwegs. Auch Sommergewitter sind immer mal wieder möglich, gerade vor allem rund um Dresden. Aber die kurzen Hosen, die können wir trotzdem die Woche noch rocken. Sommerlich warm bleibt nämlich auch die nächsten Tage.
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10: Auf der B101 Freiberg-Annaberg-Buchholz, da ist gerade Aquaplaning-Gefahr zwischen Geringswalde und Schönbrunn. Komm da gut durch. Auf der A4 Erfurt Richtung Chemnitz, zwischen Lauchau-Ost und Hohenstein-Ernsttal, steht ein kaputter LKW auf der rechten Spur direkt in der Baustelle.
9: Blitzer.
10: B87 auf der Umgehungsstraße Eilenburg in beiden Richtungen. Hast du sonst noch was entdeckt, dann rufst du durch unter der 0800 50 5 mal die 9 oder schickst eine WhatsApp rein. Gerne auch eine Memo. Die Nummer, die gibt's auf energy.de/Sachsen. Dein nächstes Energy Sachsen Verkehrsupdate kommt dann sofort, wenn's kracht.
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Bei dir auf Arbeit läuft Energy Sachsen mit den meisten neuen Hits, der meisten Musik. Jetzt Tame Impala mit Dracula. War ursprünglich übrigens mal für einen anderen Künstler gedacht. Am Ende hat Kevin Parker es aber einfach mal selbst gemacht. Gott sei Dank, denn der Sound steht Tame Impala mal richtig gut. Jetzt der neue Hit bei Energy Sachsen.

0: bei dir im Job läuft. Energy Sachsen mit den meisten neuen Hits, der meisten Musik. Gleich zum Beginn deiner Mittagspause gönnen wir uns den neuen Hit von Harry Styles, American Girls, und auch für dich am Start Mikey's Mind mit Papa Ute.
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0: Deine grauen Zellen sind nach dem Wochenende wieder fit, also ab mit dir ins Barnaby nach Dresden beim Kneipenquiz. Zeigst du mal, was du drauf hast, 30 spannende Fragen gibt's, und wenn du sogar noch den Sieg holst, wartet sogar noch ein nicer Drink auf dich. Also zeig, was du kannst, 19 Uhr geht's los mit Quizzen.
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0: Genau, 12 Uhr.
8: Ich bin Sönke, hallo. Schwere Gewitter haben in der Nacht in Sachsen für viele Feuerwehreinsätze gesorgt. In und um Dresden und im Raum Görlitz mussten die Einsatzkräfte mehrfach umgestürzte Bäume beseitigen. Bei Görlitz und in Limbach-Oberfrohna mussten die Feuerwehren außerdem nach Blitzeinschlägen ausrücken. Schon am Nachmittag hat es vor allem im Erzgebirgskreis schwere Gewitter mit Orkanböen gegeben. In Elterlein und Schwarzbach stürzten unzählige Bäume um. Im Fall um die illegale Streaming-Plattform Movie2K greift die Generalstaatsanwaltschaft Dresden nun durch. Sie zieht 2,5 Millionen Euro ein. Zahlen muss ein Komplize des früheren Hauptbetreibers. Laut Staatsanwaltschaft hat er illegale Einnahmen unter anderem in Immobilien investiert. Der Tankrabatt ist beim Benzin wohl so gut wie komplett an die Autofahrer weitergegeben worden. Beim Diesel sind dagegen laut IFO-Institut nur 12 Cent angekommen. 17 hätten es eigentlich sein sollen. Der Rest ist offenbar in die Kassen der Mineralölkonzerne geflossen. Der Tankrabatt gilt nur noch bis morgen. Viele Klamotten und Schuhe beim Online-Händler Shein sind offenbar stark mit Chemikalien belastet. Die Deutsche Umwelthilfe hat in einer Analyse herausgefunden, dass unter anderem eine Kapuzenjacke für Jugendliche Grenzwerte zum Teil um das 12.000-fache überschreitet. Die Umwelthilfe fordert Shein dazu auf, die Sachen von der Plattform zu nehmen. Und jetzt die News aus deiner Ecke mit Silas.
2: Für Dresden und die Lausitz.
9: Mehr Unterstützung statt Kürzungen. In Sachsen setzen sich nun auch immer mehr private Initiativen und Stiftungen für eine starke Jugendarbeit ein. Grund: öffentliche Fördermittel sind in den letzten Jahren oft gekürzt worden. Jugendclubs, Projekte und Beratungsangebote geraten deshalb zunehmend unter Druck. Lisa Wiedemuth vom Gen Ost Jugendfonds.
10: Wenn wir jetzt diese freien Räume nicht mehr unterstützen, dann kann es auch dazu führen, dass sich junge Menschen immer mehr in den privaten oder auch in den Online-Raum zurückziehen. Unser Ziel ist es, junges Engagement vor allem in den ländlichen Räumen zu unterstützen. Mit Geld, aber tatsächlich auch mit Vernetzung und Sichtbarkeit.
9: Am Bahnhof Dresden-Neustadt hat die Bundespolizei einen E-Bike-Dieb erwischt. Der 25-Jährige hatte am Wochenende ein 6.000 Euro teures Rad direkt aus einem Zug geklaut. Nach Hinweis einer Zugbegleiterin schnappten die Beamten den Mann. Das Rad kam zurück zum Besitzer. Der polizeibekannte Dieb kam in die JVA. Menschen in Mittelsachsen können sich den Termin beim Landratsamt jetzt häufiger sparen. Immer mehr Anliegen können digital erledigt werden. Aktuell sind es über 120 Verfahren. Neu dazugekommen sind das Landeserziehungsgeld und Teile des Waffenrechts. Auch das Kreisarchiv baut sein Online-Angebot aus.
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0: Also ein bisschen kühler ist es schon geworden. Bei dir in Leipzig aktuell 23 Grad und in Zwickau hast du 24 Grad. Trotzdem fühlt es sich fast schon ein bisschen tropisch an. Schwül ist es, da sind heute auch einige Regenschauer unterwegs und auch Sommergewitter sind möglich. Sonst bleibt es aber auch die nächsten Tage richtig schön sommerlich warm.
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0: Auf der A4 Erfurt Richtung Chemnitz zwischen Glauchau Ost und Hohenstein-Ernsthal steht ein kaputter LKW direkt in der Baustelle auf der rechten Spur. In der Gegenrichtung A4 in Höhe vom Dreieck Nossen hat's gekracht. Da gab's einen LKW-Unfall. A13 Dresden Richtung Schönefelder Kreuz zwischen Großreschen und Bronco liegen Gegenstände auf der Straße. A4 Chemnitz Richtung Dresden in Höhe vom Dreieck Nossen zur Überleitung zur A14 Richtung Leipzig. Da liegen Metallteile direkt auf dem Verzögerungsstreifen. In der Gegenrichtung A14 zwischen Döbeln-Nord und Leisnig steht ein kaputter LKW. Und Vorsicht, da liegen auch Reifenteile auf der Straße. In Dresden ist aktuell nach einem Unfall in beiden Richtungen gesperrt bei der Breitscheidstraße in Höhe der Jessener Straße.
2: Blitzer.
0: Auf der B87, auf der Umgehungsstrecke Eilenburg in beiden Richtungen. Und dann haben wir noch einen Blitzer in Dresden in der Heinrich-Zille-Straße. Hast du sonst noch was entdeckt? Einen Stau oder einen Blitzer? Dann rufst du durch unter der 0800 50 5 mal die 9 oder schickst eine WhatsApp rein. Die Nummer gibt's auf energy.de/sachsen. Dein nächstes Energy Sachsen Verkehrsupdate kommt dann sofort, wenn's kracht.
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0: Im Office bist du schon fleißig am Hustlen. Da braucht's doch jetzt auch einfach mal eine Pause. Leg die To-Dos zur Seite. Wir starten rein in eine richtig entspannte Mittagspause. Jetzt mit Mikey's Mind, Papa Ute.
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In deiner Mittagspause hast du Energy Sachsen an. Hot, hot, hot war das Wochenende. Nicht nur bei uns in Sachsen haben wir geschwitzt, auch die Stars sind am Sweaten. Harry Styles ist ja gerade auf Tour, war in London am Wochenende. Und da gab es leider mal so eine richtig dramatische Situation. Harry ist nämlich wegen der Hitze einfach mal umgekippt auf der Bühne. Aber Gott sei Dank, alles wieder gut. Der Gute hat sich nämlich aufgerafft, danach richtig fett abgeliefert und einen Banger-Hit nach dem anderen performt. Jetzt läuft da der neue Hit American Girls bei Energy Sachsen.

0: Sachsen hast du an in deiner Mittagspause. Während du noch auf dein Essen in der Mikrowelle wartest, läuft's bei Anna aus Dresden mal richtig entspannt. Dank der Pizza-Hit-Pause von uns. Anna hat sich und ihrem Team nämlich schon Pizza for free gesaved. Anne, sag mal, esst ihr eigentlich immer zusammen auf Arbeit?
1: Ja, also es ist schwierig immer, dass wir alle zusammenkommen, weil je nach Aufwand, was wir da gerade zu tun haben, sind wir oft flexibel, wie wir die Pause nehmen können. Aber bei der Pizza-Hit-Pause, da machen wir eine Ausnahme, trommeln alle in Beratungsraum und essen dann zusammen die Pizza. Ach,
0: mega, alles für die Good Vibes im Job. 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Morgen kurz nach 10 richtig aufdrehen. Hörst du deinen Namen, kümmern wir uns auch schon um deinen nächsten Mittagssnack. Check's mal aus, jetzt bei dir im Office. Der nächste musikalische Snack von Bibi Rexha, New Religion bei Energy Sachsen at Work.

0: Energy. Sachsen hast du an, gleich nach halb gönnst du dir Ray Dalton mit Blood Running und auch für dich am Start mit einem richtigen Motivationsbooster. Kato, Turn the Lights Off. Schönen Montag.
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0: Bei dir in Chemnitz aktuell 22 Grad und in Leipzig hast du auch 22 Grad. Ja, da kommt heute im Laufe des Tages mal noch einiges runter. Da sind einige Regenschauer unterwegs. Gerade sieht es auch ein bisschen nach Sommergewitter aus rund um Dresden. Ansonsten enjoyen wir auch die nächsten Tage Hitsommerwetter mit sommerlich warmen Temperaturen bis zu 28 Grad.
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0: Auf der A4 Dresden Richtung Chemnitz in Höhe vom Dreieck Nossen gab es einen Unfall mit dem LKW. A13 Dresden Richtung Schönefelder Kreuz zwischen Große Reschen und Bronco liegen Gegenstände auf der Straße. A14 Halle Richtung Leipzig zwischen Leipzig Nordost und Leipzig Ost liegen mehrere Metallteile auf der rechten Spur. In Dresden gab es einen Unfall bei der Breitscheidstraße in Höhe der Jessener Straße. Da ist aktuell in beiden Richtungen gesperrt.
3: Blitzer.
0: Auf der B87 auf der Umgehungsstraße Eilenburg in beiden Richtungen. Und dann haben wir einen in Dresden in der Heinrich-Zille-Straße. Wenn du noch was entdeckst, ruf es einfach durch unter der 0800 50 5 mal die 9 oder schickst eine WhatsApp rein. Gerne auch eine Memo. Die Nummer, die gibt's auf energy.de/sachsen. Dein nächstes Energy Sachsen Verkehrsupdate kommt dann sofort, wenn's kracht.
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Energy. Sachsen hast du an bei dir auf Arbeit. Während du noch ein bisschen am Sweaten bist im absolut hotten Hitsommer, kümmern wir uns um ein paar Abkühlungen. Wir schicken dich nämlich zu den coolsten Events bei uns in Sachsen. Ganz viele Konzerttickets haben wir dir geklärt. 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Und dann geht's auch richtig ab mit den Rappern Capital Bra und Jizzes. 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Unbedingt Energy Sachsen den ganzen Tag gönnen und richtig nice Tickets absahen. Die Tickets fürs Break the Rules Festival klärst du dir heute Nachmittag schon bei Nando. Während du jetzt aber noch hustlest, gibt's erstmal den nächsten Hit. Jetzt bei Energy Sachsen, Olivia Rodrigo.

0: Bei dir im Job gönnst du dir Hit Music Only bei Energy Sachsen. Gleich in der nächsten Stunde stimmen wir uns schon mal aufs Deutschlandspiel heute Abend ein mit Shakira und Burna Boy, der neue Hit Die Die. Und auch am Start Alex Warren mit Fever Dream.
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5: Heute verbringst du deinen Feierabend in Strehlen in Dresden. Da startet ab 19 Uhr der wöchentliche Barabend. Der ideale Spot, um deinen Montagabend richtig entspannt ausklingen zu lassen. Trommel deine Friends zusammen und genieß einen kalten Drink in richtig netter Gesellschaft. Have fun!
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5: Kurz vor 1.
6: Ich bin Sönke, hallo. In Leipzig stehen weiterhin alle Straßenbahnen still. Die extreme Hitze am Wochenende hat das gesamte Netz quasi schachmatt gesetzt. Die Fugenmasse zwischen Schienen und Asphalt war stellenweise geschmolzen. Seitdem wird daran gearbeitet, alles wieder zu reinigen und zu reparieren. Wann die ersten Bahnen wieder fahren können, ist noch unklar. LVB-Geschäftsführer Thoralf Müller.
7: Die LVB steht heute an extremen Herausforderungen. Durch die Hitze der letzten Tage sind unsere Schienen kaputt gegangen, die Fahrzeuge sind verschmutzt und wir können gegenwärtig nicht mit unseren Straßenbahnen im Netz unterwegs sein. Wir bitten alle Fahrgäste um Entschuldigungen für die Unannehmlichkeiten. Wir geben unser Bestes gerade, um schnellstmöglich wieder den Betrieb aufzunehmen.
6: Der Tankrabatt ist beim Benzin wohl so gut wie komplett an die Autofahrer weitergegeben worden. Beim Diesel sind dagegen laut IFO-Institut nur 12 Cent angekommen. 17 hätten es eigentlich sein sollen. Der Rest ist offenbar in die Kassen der Mineralölkonzerne geflossen. Der Tankrabatt gilt nur noch bis morgen. Zum ersten Mal seit 12 Jahren steht für die deutsche Fußballnationalmannschaft heute Abend ein WM-K.O.-Rundenspiel an. Gegner in Boston ist Paraguay, das ähnlich spielt wie Ecuador. Bundestrainer Nagelsmann ist also gewarnt. Los geht's um 22.30 Uhr. Davor spielt Brasilien gegen Japan. Und jetzt die News aus deiner Ecke mit Silas.
0: Für Dresden und die Lausitz.
8: Mit gut 11 Millionen Euro werden 13 neue grenzüberschreitende Projekte in Sachsen und Tschechien unterstützt. Das Geld kommt aus einem entsprechenden EU-Fonds dafür. Unterstützt wird zum Beispiel ein Projekt zur besseren Bildung zum Thema Umwelt mit Unterstützung des Naturschutzzentrums Zittauer Gebirge. In Sachsen springen immer mehr private Initiativen und Stiftungen für die Jugendarbeit ein. Denn Jugendclubs, Projekte und Beratungen geraten finanziell unter Druck, weil öffentliche Gelder fehlen. Um junges Engagement online besser sichtbar zu machen, startet der private Jugendfonds Gen Ost jetzt die Kampagne Jung Ostdeutsch engagiert. Sprecherin Lisa Wiedemuth.
9: Wir möchten Engagierte vorstellen, Stimmen aus dem Osten, die erzählen, was sie vor Ort bewirken, aber auch was sie brauchen, um weiterhin gute Jugendarbeit vor Ort zu machen. Das sind einerseits ja tatsächlich Jugendclubs oder Jugendräume, aber auch Gruppen, die ein Festival organisieren oder einen Nachbarschaftsmarkt.
8: Paul Lehmann verlässt Dynamo Dresden. Er wechselt laut Verein fest nach Verl. Der 21-Jährige war schon in der letzten Saison an den Drittligisten ausgeliehen. Der Verteidiger hatte über viele Jahre hinweg die Nachwuchsakademie bei Dynamo durchlaufen und 6 Spiele für die Profis gemacht.
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5: Ja, es ist trotzdem noch sommerlich warm bei dir in Zwickau bei 25 Grad und 28 Grad hast du gerade sogar in Görlitz. Diese riesen Regenwolke, die ist gerade auf dem Weg, so ein bisschen weiter zu ziehen. Und dann gönnen wir uns auch erstmal ein paar trockene Stunden. Trotzdem kann da heute im Laufe des Tages immer mal wieder was runterkommen. Auch Sommergewitter sind möglich. Es kühlt sich minimal ab. Trotzdem, es fühlt sich ein bisschen tropisch an. Es bleibt auch sommerlich warm bei bis zu 28 Grad. Die nächsten Tage.
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5: Auf der A9 Halle Leipzig Richtung Nürnberg. Zwischen Bad Dürrenberg und dem Kreuz Rippachtal sind Personen auf der rechten Spur. A4 Dresden Richtung Chemnitz in Höhe vom Dreieck Nossen. Gab es einen Unfall, da wird der Verkehr aktuell über die linke Spur geleitet. In Dresden ist die Breitscheidstraße in Höhe der Jessener Straße in beiden Richtungen dicht. Auch da hat's gekracht.
0: Blitzer.
5: Auf der B87, auf der Umgehungsstrecke Eilenburg in beiden Richtungen. Und dann wird auch noch fleißig geblitzt in Dresden in der Heinrich-Zille-Straße. Wenn du noch was entdeckst, rufst du einfach durch unter der 0800 50 5 mal die 9 oder schickst eine WhatsApp rein. Die Nummer, die gibt's auf energy.de/sachsen. Dein nächstes Energy Sachsen Verkehrsupdate kommt dann sofort, wenn's kracht.
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5: Happy Montag. Wir sind mitten im Hitsommer und das wird jetzt auch bei dir at Work mal richtig zelebriert. Mit dem nächsten Banger-Hit feiere ich immer noch sehr und hat sehr zu Recht auch wieder einen absoluten Hype bekommen. Beauty and a Beat von Justin Bieber jetzt.

0: Only Energy Sachsen läuft bei dir. Heute Abend geht's endlich wieder für mich zum Public Viewing. Deutschland spielt gegen Paraguay. Nicole aus Chemnitz ist auch schon ganz fleißig am Däumchen drücken. Nicole, was denkst du? Wie geht's aus?
1: Ich denke so 1-2 für Deutschland. Denke ich, ist auf jeden Fall drin.
0: Boah, das hoffe ich auf jeden Fall auch. Die beiden standen sich ja schon mal gegenüber, Paraguay und Deutschland, bei der WM vor 24 Jahren. Und da ist das erste, überhaupt einzige Tor, Gott sei Dank für Deutschland, erst in der 88. Minute gefallen.
1: Solange das finale Tor fällt, ist doch alles in Ordnung.
0: So ist es. Yeah! Wir stimmen uns jetzt schon mal drauf ein aufs Deutschlandspiel heute Abend mit dem offiziellen WM-Song Die Die, jetzt von Shakira bei Energy Sachsen at Work.

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Wir beide gehen zusammen durch deinen Arbeitstag. 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Jetzt bei Energy Sachsen. Michael Schulte, 5 AM, Hit Music Only.

0: Energy. Sachsen hast du an bei dir im Office bei hoffentlich kühleren Temperaturen. Und wir gönnen uns dazu Hit-Sommer-Vibes von Fastboy. Beautiful Life und auch für dich am Start ein absoluter Gute-Laune-Kick von Lola Young Messi. Schönen Montag dir.
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0: Bei dir in Chemnitz aktuell 24 Grad und 25 Grad hast du in Leipzig. So ein bisschen regnerisch ist es gerade. Diese riesen Regenwolke zieht gerade von Dresden Richtung Görlitz und danach gönnen wir uns aber auch erstmal eine längere trockene Pause. Ja, und während du auf Arbeit hasselst, regnet es sich die Woche auch nochmal so richtig aus. Danach gibt's dann aber wieder schönstes Hitsommerwetter und sommerlich warm bleibt's ja auch jetzt schon bei uns.
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0: A4, Dresden Richtung Chemnitz in Höhe Chemnitz-Mitte sind Personen auf der Straße. Auch auf der A4 in Höhe vom Dreieck Nossen gab es einen Unfall. Der Verkehr wird da aktuell über die linke Spur geleitet. In Dresden hat es auch gekracht bei der Breitscheidstraße in der Höhe der Jessener Straße. In beiden Richtungen ist da gerade gesperrt, kommst du gerade nicht durch.
1: Blitzer.
0: Auf der B87, auf der Umgehungsstraße Eilenburg in beiden Richtungen. Und dann haben wir noch einen in Dresden in der Heinrich-Zille-Straße. Hast du sonst noch was gesehen? Ruf doch gerne mal durch unter der 0800 50 5 mal die 9 oder schick eine WhatsApp rein. Die Nummer gibt's auf energy.de/Sachsen. Dein nächstes Energy Sachsen Verkehrsupdate kommt dann sofort, wenn's kracht.
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0: Energy Sachsen läuft an deinem Mittag mit den meisten neuen Hits, der meisten Musik und mit dem nächsten Banger-Hit. Feiern wir auch erstmal durch den Hitsommer. 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Wir schicken dich nämlich im Hitsommer zu den coolsten Events bei uns in Sachsen. Also das lohnt sich safe. Check's mal aus auf energy.de/Sachsen. Währenddessen gönnen wir uns den absoluten Summer-Vibe fürs Office, der neue Hit Beautiful Life.
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0: Country Sachsen mit den meisten neuen Hits, der meisten Musik gleich in der nächsten Stunde. Leonie und Callum Scott, ein absolutes Perfect Match mit dem neuen Hit Stay. Und auch für dich am Start, Kaigo und Carly, Save My Love, gönnst dir zusammen mit Nando am Nachmittag.
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9: Jetzt wird's ernst. Unsere deutschen Jungs stehen heute Abend vor der nächsten Herausforderung. Das erste Spiel im 16. Finale der WM steht an und das willst du natürlich nicht verpassen. Schnapp dir deine Friends, macht sich bereit für großen Jubel und Gänsehaut pur in der Ballsportarena Dresden. Anstoß ist um 22.30 Uhr, aber komm am besten schon früher rum, um dir einen guten Spot zu sichern.
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9: Um 2.
10: Ich bin Colin, hallo. In Leipzig stehen weiterhin alle Straßenbahnen still. Die extreme Hitze am Wochenende hat das gesamte Netz quasi schachmatt gesetzt. Die Fugenmasse zwischen Schienen und Asphalt war stellenweise geschmolzen. Seitdem wird daran gearbeitet, alles wieder zu reinigen und zu reparieren. Wann die ersten Bahnen wieder fahren können, ist aber noch unklar. LVB-Geschäftsführer Thoralf Müller sagt:
11: Die LVB steht heute in einer extremen Herausforderung. Durch die Hitze der letzten Tage sind unsere Schienen kaputt gegangen, die Fahrzeuge sind verschmutzt und wir können gegenwärtig nicht mit unseren Straßenbahnen im Netz unterwegs sein. Wir bitten alle Fahrgäste um Entschuldigung für die Unannehmlichkeiten. Wir geben unser Bestes gerade, um schnellstmöglich wieder den Betrieb aufzunehmen.
10: Im Fall der illegalen Streaming-Plattform Movie2K greift die Generalstaatsanwaltschaft Dresden durch. Sie zieht 2,5 Millionen Euro ein. Zahlen muss ein Komplize des früheren Hauptbetreibers der Seite. Laut Staatsanwaltschaft hat er illegale Einnahmen unter anderem in Immobilien investiert. Der Tankrabatt ist beim Benzin wohl so gut wie komplett an die Autofahrer weitergegeben worden. Beim Diesel sind laut IFO-Institut aber nur 12 Cent angekommen, 17 hätten es eigentlich sein sollen. Der Rest ist offenbar in die Kassen der Mineralölkonzerne geflossen. Der Tankrabatt gilt nur noch bis morgen. Und jetzt die News aus deiner Ecke mit Silas.
5: Für Dresden und die Lausitz.
12: Mehr Unterstützung statt Kürzungen. In Sachsen setzen sich nun auch immer mehr private Initiativen und Stiftungen für eine starke Jugendarbeit ein. Grund: öffentliche Fördermittel sind in den letzten Jahren oft gekürzt worden. Jugendclubs, Projekte und Beratungsangebote geraten deshalb zunehmend unter Druck. Lisa Wiedemuth vom GenOst Jugendfonds.
13: Wenn wir jetzt diese freien Räume nicht mehr unterstützen, dann kann es auch dazu führen, dass sich junge Menschen immer mehr in den privaten oder auch in den Online-Raum zurückziehen. Unser Ziel ist es, junges Engagement vor allem in den ländlichen Räumen zu unterstützen. Mit Geld, aber tatsächlich auch mit Vernetzung und Sichtbarkeit.
12: Am Bahnhof Dresden-Neustadt hat die Bundespolizei einen E-Bike-Dieb erwischt. Der 25-Jährige hatte am Wochenende ein 6.000 Euro teures Rad direkt aus einem Zug geklaut. Nach Hinweis einer Zugbegleiterin schnappten die Beamten den Mann. Das Rad kam zurück zum Besitzer. Der polizeibekannte Dieb kam in die JVA. Menschen in Mittelsachsen können sich den Termin beim Landratsamt jetzt häufiger sparen. Immer mehr Anliegen können digital erledigt werden. Aktuell sind es über 120 Verfahren. Neu dazu gekommen sind das Landeserziehungsgeld und Teile des Waffenrechts. Auch das Kreisarchiv baut sein Online-Angebot aus.
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9: Bei dir in Leipzig 26 Grad aktuell, in Dresden und Chemnitz sind es 24 Grad. Viele Wolken heute bis zum Abend, es kann immer wieder regnen und gewittern im Freistaat. Nachts dann auch nochmal Schauer und Gewitter. Morgen dann Sonne und Wolken im Mix, ab und zu Regen und Gewitter bei maximal 28 Grad.
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9: Um kurz nach zwei in Dresden, da ist die Breitscheidstraße auf Höhe der Jessener Straße in beide Richtungen gesperrt. Da hat es nämlich geknallt.
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9: Hast du einen auf der B87 auf der Umgehungsstrecke Eilenburg? Der blitzt dann auch in beide Richtungen. Dank an Lukas fürs Rüberschicken. Und einer steht in Dresden auf der Heinrich-Zille-Straße. Das ist es. Ansonsten, wenn du noch was gesehen hast, einen Stau oder einen Blitzer, melde dich unter der 0850 5x9. Nur WhatsApp kannst du auch rüberschicken. Die Nummer dazu, die findest du auf energy.de/sachsen. Dein nächstes Energy Sachsen Verkehrsupdate. Das kommt dann sofort wieder. Mit Kraft.
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9: Hallo, herzlich willkommen. Von mir auch nochmal mittendrin im ersten Tag der Maloche-Woche. Es geht wieder los und es weht aber wieder ein laues Lüftchen, ne, um deine Nase. Alles ist ein bisschen runtergekühlt und da kann man auch wieder schön atmen. Toll, das ist die erste gute Nachricht. Die zweite gute Nachricht, der erste Feierabend der Woche, der steht auch noch vor der Türe. Na, das ist doch wunderbar. Dann gibt es ja noch ordentlich Hit Music Only in die Playlist rein und dann bist du noch ganz schnell im Feierabend drinne. Starten wir rein jetzt mit Kygo, Khalid und Griffin. Save My Love.
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Energy Sachsen ist an, die meisten neuen Hits, die meiste Musik kriegst du hier natürlich auch am Montag, gerade dann. Und jetzt stell dir mal vor, jemand kommt zu dir und sagt, hier Montag, du gehst nicht arbeiten, du guckst jedes WM-Spiel, das läuft und kriegst dafür 44.000 Euro. Wärst du dabei? Ja? Tja, aber der Job ist schon weg. So eine Ausschreibung gab es nämlich wirklich in den Staaten, natürlich, wo auch sonst. Zwei Amerikaner haben sich darauf beworben und wurden genommen. Beide bekommen jeweils 44.000 Euro, wenn sie jedes WM-Spiel gucken, in einem Glaskasten auf dem Times Square in New York. Und genau so läuft es gerade. 104 Spiele laufen insgesamt. Und die zwei Jungs, die das machen, die filmen sich auch noch dabei. Und die Passanten drumherum sehen natürlich auch jederzeit ihre Reaktion, weil die sitzen ja in einem Glaskasten. Austin und Kevin heißen die beiden, sind die sogenannten Chief World Cup Watcher, und Kevin hat für diese Aktion so

0: Glitter Weekend bei Energy Sachsen. Die meisten neuen Hits, die meiste Musik kriegst du hier gleich auf dem Weg rein in deinen Feierabend. BTS mit dem neuesten Hit Swim stehen schon für dich parat. Und davor hörst du noch Haven mit I Run. Da würde ich sagen, bleib dran.
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8: Bis zu 26 Grad hast du aktuell im Freistaat. Viele Wolken sind am Start bis zum Abend. Es kann immer wieder regnen und gewittern. Genauso geht es dann auch in der Nacht weiter. Morgen dann Sonne und Wolken im Mix. Ab und zu Regen und Gewitter bei maximal 28 Grad.
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8: Um 14.33 Uhr. Ich habe nur einen Blitzer gerade für dich. Ansonsten kommst du überall gut durch. Und der Blitzer steht in Dresden. Mitten auf der Heinrich-Zille-Straße. Das ist es. Hast du noch was gesehen? Ein Stau oder ein Blitzer? Meld dich unter der 0800 50 5 mal die 9 oder du schickst einfach eine WhatsApp-Nachricht rum. Die Nummer dazu, die findest du auf energy.de/sachsen. Dein nächstes Energy Sachsen Verkehrsupdate, das kommt dann sofort wieder, wenn's kracht.
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Happy Montag dir. Energy Sachsen hast du an. Die meisten und Hits, die meiste Musik kriegst du hier. Es hat sich draußen ein bisschen runtergekühlt. 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Justin Jesso, jetzt hier für dich.

ist Sennert Sachsen am Montag. Komm gut weiter Richtung Feierabend. Jetzt mit BTS. Die erobern gerade den ganzen Erdball mit ihrer World Tour. Und da wollen aber auch andere Leute ein bisschen Cash machen mit. Es sind ordentlich Scammer unterwegs. Auf Social Media und auf Zweiticket-Plattformen gibt es immer wieder dubiose Angebote mit Fake-Tickets. Fake-Tickets? Ein Fan hat in Thailand zum Beispiel Tickets gekauft, über 1200 Dollar ausgegeben. Die Tickets sind nie angekommen. Der Verkäufer hat sich leider nicht mehr gemeldet. Das ist ein richtiger Downer. Es wird auch Geld damit gemacht, dass Leute sich zum Beispiel so als Menschen ausgeben, die dafür sorgen können, dass du bei den Ticketkäufen schneller in die Warteschlange kommst oder auch an die vorderen Plätze. Wo ich mich frage, wie soll das überhaupt gehen? Das ist doch Quatsch. Aber trotzdem geben da Leute Geld diesen Menschen und wundern sich dann, warum das da in der Warteschlange nicht vorangeht, weil die eben verarscht wurden. Also man muss auch bei so einer Weltband ordentlich aufpassen, wenn es ans Ticket-Shoppen geht. BTS, jetzt würde ich am Start hier bei Energy Sachsen mit ihrem neuesten Hit Swim.

0: Purple Disco Machine am Montagnachmittag hier bei Energy Sachsen. Die meisten Hits, die meiste Musik hau ich dir weiter rein in die Playlist, damit du gut reinkommst in deinen Feierabend. Gleich Tame Impala und Jenny habe ich für dich hier in der Playlist mit ihrem neuesten Hit Dracula im Dracula Jenny Remix. Und davor hörst du noch Soundbar mit 12 to 12. Bleib dran.
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2: Direkt um 3.
4: Ich bin Colin, hallo. In Leipzig stehen weiter alle Straßenbahnen still. Grund dafür sind Hitzeschäden. Isabel Sperlich berichtet.
5: Ja, die extreme Hitze am Wochenende hat das gesamte Straßenbahnnetz quasi schachmatt gesetzt. Durch die Hitze ist die Fugenmasse zwischen Schienen und Asphalt stellenweise geschmolzen. Jetzt wird repariert und im Laufe des Tages könnten dann erste Bahnen wieder fahren. Ein regulärer Straßenbahnverkehr sei aber vorerst nicht möglich, hieß es. Busse dagegen fahren so weit wie möglich planmäßig. Die LVB raten Fahrgästen, sich vorab über den aktuellen Stand zu informieren.
4: An Sachsens Schulen müssen Referendare ab dem neuen Schuljahr mehr unterrichten. Das hat Kultusminister Clemens angekündigt. Statt 12 Stunden pro Woche sind es dann 14. Das soll helfen, den Unterrichtsausfall zu reduzieren. Das entspricht umgerechnet den Stunden von etwa 100 zusätzlichen Lehrkräften, sagt uns Clemens. Deutschland startet bei der Fußball-WM in Nordamerika heute Abend in die K.O.-Runde. Im Sechzehntelfinale geht es gegen Paraguay. Für die DFB-Auswahl ist es das erste K.O.-Spiel bei einer WM seit 2014. Außerdem spielt heute noch Brasilien gegen Japan. Und jetzt die News aus deiner Ecke mit Silas.
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6: Mit gut 11 Millionen Euro werden 13 neue grenzüberschreitende Projekte in Sachsen und Tschechien unterstützt. Das Geld kommt aus einem entsprechenden EU-Fonds dafür. Unterstützt wird zum Beispiel ein Projekt zur besseren Bildung zum Thema Umwelt mit Unterstützung des Naturschutzzentrums Zittauer Gebirge. Junges Engagement in Sachsen bekommt jetzt ein Gesicht. Die Online-Kampagne Jung Ostdeutsch engagiert stellt jede Woche junge Initiativen vor. Mit dabei ist Sound of Solidarity aus Coswig. Angehende Erzieher planen dort im September einen Benefiz-Rave für lokale Jugendarbeit. Kampagnensprecherin Lisa Wiedemuth.
7: Da kommen verschiedene regionale MusikerInnen zusammen und das Geld, was dort über diese Veranstaltung, über dieses kulturelle Event eingesammelt wird, kommt dann auch wieder Jugendinitiativen vor Ort zugute, die jetzt von Kürzungen betroffen sind.
6: Freiberg hat trotz großer Hitze ein friedliches Bergstadtfest gefeiert. Rund 60.000 Gäste kamen von Donnerstag bis Sonntag in die Altstadt. Die Stadt hatte kurzfristig auch ein Hitzeschutzkonzept umgesetzt. Es gab 15 Erfrischungsstationen, Sprühnebel und deutlich mehr Sonnenschirme. Das Deutsche Rote Kreuz meldete nicht mehr Einsätze als sonst.
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2: Bei dir in Leipzig und Dresden 26 Grad, aktuell in Chemnitz und Zwickau, da sind es 25 Grad. Viele Wolken am Start heute bis zum Abend. Ab und zu blitzt die Sonne nochmal durch. Ansonsten kann es aber immer wieder regnen und gewittern im Freistaat. Nachts dann auch Schauer und Gewitter. Und morgen ist die Sonne wieder da, aber mit ein paar Wolken im Mix. Ab und zu auch da Regen und Gewitter am Dienstag bei maximal 28 Grad.
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2: Um kurz nach 3 die A9 Berlin Richtung Halle-Leipzig zwischen der Elbbrücke und Dessau-Ost. Achtung, da steht ein kaputtes Auto auf der rechten Straßenseite. Und die A13 Berlin Richtung Dresden zwischen Ruhland und Ortrand. Da liegen auch noch Gegenstände auf der Straße. Bleibt da bitte vorsichtig.
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2: Steht einer auf der A72 Leipzig Richtung Chemnitz am Abzweig Zwenkau. In Dresden wird geblitzt, einmal auf der Strehlener Straße Richtung Hauptbahnhof und einmal auf der Heinrich-Zille-Straße. Und einen Blitzer hast du noch in Leipzig auf der Holzhäuser Straße zwischen der Schönbachstraße und der Prager Straße. Danke an Jenny fürs Rüberschicken. Hast du noch was gesehen? Ein Stau oder ein Blitzer? Meld dich unter der 0800 50 5x9. WhatsApp schicken geht auch. Nummer dazu findest du auf energy.de/sachsen. Dein nächstes Energy Sachsen Verkehrsupdate. Das kommt dann sofort wieder, wenn's kracht.
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2: Es geht weiter, immer weiter, bis der Hammer fällt. Hier bin ich am Start für dich auf dem Montagnachmittag. Und der Teller ist noch voll, das kann ich dir sagen. Heute haue ich nämlich auch noch Tickets raus für dich, fürs Break the Rules Festival. Wir feiern ja immer noch Energy Sachsen Hitsommer. Und beim Break the Rules kannst du abhotten und zwischendurch immer wieder dich erfrischen am Bärwalder See. Tickets haue ich raus nach 17 Uhr. Bis dahin, komm gut weiter durch deinen Montag. Jetzt mit Samba, 12 to 12.
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0: 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Happy Monday. Seit heute kühlt es sich runter im Freistaat. Temperaturen um die 28 Grad heute, je nachdem, wo du bist. Und Philipp aus Chemnitz, dem passt das ja ganz gut.
1: Bin ein bisschen erleichtert. Ein bisschen kühler werden, 28 Grad nur noch. Aber ich denke, das reicht.
0: Denke auch. Die nächsten Tage geht es noch mal ein bisschen nach unten. Um die 20 Grad sind so am Mittwoch immer wieder Regen und Gewitter. Ab Donnerstag dann aber wieder mehr Sonnenschein. Also es ist erstmal wieder ein Stani. Sommerwetter, die Hitzewelle haben wir erstmal überstanden. Das ist doch schon mal ganz gut. Ansonsten steht dir jetzt eine große Abhüttung bevor mit Dracula im Jenny Remix, dem neuen von Tame Impala und K-Popstar Jenny hier bei Energy Sachsen. Die meisten neuen Hits.

0: Gracie Abrams bei Energy Sachsen auf Montag die meisten und jetzt die meiste Musik. Gleich für dich Harry Styles. Kommt vorbei nochmal mit seinem neuesten Hit American Girls. Und davor hörst du Alex Warren mit Fever Dream. Bleib dran.
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0: Bis zu 27 Grad hast du mittlerweile im Freistaat. Viele Wolken heute am Start. Bis zum Abend geht das auch so weiter. Es kann zwischendurch immer wieder regnen und gewittern. Genauso dann auch in der Nacht. Morgen am Dienstag hast du Sonne und Wolken dann im Mix. Ab und zu Regen und Gewitter bei maximal 28 Grad.
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0: Um 15.33 Uhr die A13 in Berlin Richtung Dresden zwischen Ruhland und Ortrand. Achtung, da liegen Gegenstände auf der Straße. Fahr da bitte ein bisschen vorsichtig.
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0: Habe ich einige für dich. Auf der A72 steht ein Blitzer auf der Leipzig Richtung Chemnitz am Abzweig Zwenkau. Da steht er. In Grimma wird geblitzt auf der Rajewitzer Straße Richtung Zschopach. In Dresden haben wir zwei Stück. Einer steht auf der Strehlener Straße Richtung Hauptbahnhof und einer auf der Heinrich-Zille-Straße. Und der letzte steht in Leipzig auf der Holzhäuser Straße zwischen der Schönbachstraße und der Prager Straße. Hast du noch was gesehen? Ein Stau oder ein Blitzer? Meld dich unter der 0850 5 mal die 9 oder schreib einfach eine WhatsApp-Nachricht. Die Nummer dazu, die findest du auf energy.de/Sachsen. Dein nächstes Energy Sachsen Verkehrsupdate. Das kommt dann sofort wieder, wenn's kracht.
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0: Sarah Larsen bei Energy Sachsen, die meisten Non-Hits, die meiste Musik. Ja, es ist Montag, ich weiß, da kommt man immer ein bisschen schwerer rein in die neue Woche, gerade auch, wenn es so ein heißes Wochenende war. Aber die Queen of Pop, die schubst sich jetzt eventuell mal ein bisschen an.
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0: Welche Hits gehen gerade ab? Welche Hits charten gerade wo auf der Welt? Ich sag's dir im Energy Sachsen Hitstream heute mit Madonna. Die haut am Freitag nämlich ein neues Album raus, Confessions Part 2. Drei Hits daraus sind bereits veröffentlicht worden und besonders ihr neuester Hit Love Sensation geht gerade richtig ab. Der ist in mehreren Ländern in den Top 3 gestreamten Songs drin, ganz oft auch auf Platz 1. Und es geht in Love Sensation um Liebe und den Dancefloor. So weit, so easy. Und jetzt wird's flott. This is Love Sensation, hier für dich bei Energy Sachsen.

Energy Sachsen hast du angemacht hier auf dem Montag, auf dem Weg in deinen Feierabend. Da versorge ich dich weiter mit Hit Music Only und jetzt mit Harry Styles. Der hat sich am Wochenende gedacht, ey, stay hydrated, und hat sich beim Wassersippen so ein bisschen verschluckt. Soweit so normal, blöd nur, dass das halt mitten auf der Bühne im Wembley Stadium passiert ist, wo er aufgetreten ist, vor so ungefähr 90.000 Menschen. Da musste er sich wirklich auf der Bühne mal kurz hinlegen, abhusten. Und dann ist er aber wieder aufgestanden wie ein Champ. Und die Leute haben sich natürlich Sorgen gemacht, aber er hat kurz einfach nur mal in die Menge gewunken und dann weitergesungen. Auch Superstars verschlucken sich mal auf der Bühne, gerade wenn es ordentlich heiß ist. Aber es ist ja gut, dass er immer mal wieder zwischendurch was getrunken hat. Harry Styles, hier ist er jetzt für dich mit seinem neuesten Hit American Girls. Kriegst du hier bei Energy Sachsen die meisten neuen Hits.

0: Aber Big Steps machen wir hier Richtung Feierabend mit Energy Sachsen und Hit Music Only. Da geht das alles nochmal ein bisschen schneller. Olivia Rodrigo kriegst du nämlich gleich rein mit ihrem neuesten Hit Drop Dead. Der geht nochmal schön nach vorne. Dafür gibt es ein bisschen was Tanzbares. The Dead Dance von Lady Gaga. Kriegst du davor noch. Bleib dran.
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9: Heute verbringst du deinen Feierabend in Strehlen. Dort startet ab 19 Uhr nämlich der wöchentliche Barabend. Das ist der ideale Spot, um deinen Montagabend dort entspannt ausklingen zu lassen. Trommel deine Freunde zusammen und genießt ein kaltes Getränk in netter Gesellschaft. Have fun! 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
9: Gleich 16 Uhr.
11: Ich bin Colin. Hallo. In Leipzig liegt das Straßenbahnnetz nach Hitzeschäden weiter lahm. Die Verkehrsbetriebe rechnen damit, dass die ersten Bahnen im besten Fall im Laufe des Tages wieder anrollen können, dann allerdings auch nur von den Randgebieten aus. LVB-Sprecherin Katja Gläß sagt:
12: Das muss man sich so vorstellen, dass wir von den Randlagen im Osten und Westen vermutlich später auch im Süden die Menschen wieder in die Innenstadt bringen werden als eine Art Pendelverkehr und von dort wieder zurück in die Randlagen. Warum ist das so? Am stärksten betroffen ist der Leipziger Innenstadtring. Wir können diesen Kreise als neuralgischen Punkt gerade nicht nutzen, um die Bahnen in alle Stadtteile zu schicken.
11: Damit weniger Unterricht ausfällt, sollen Referendare an Sachsens Schulen künftig mehr unterrichten. Das hat Kultusminister Clemens angekündigt. Aktuell sind es 12 Stunden pro Woche, ab dem neuen Schuljahr dann 14. Umgerechnet entspricht das den Stunden von etwa 100 zusätzlichen Lehrkräften, sagte uns Clemens. Zum ersten Mal seit 12 Jahren steht für die deutsche Fußballnationalmannschaft heute Abend ein WM-K.O.-Rundenspiel an. Gegner in Boston ist Paraguay. Los geht's um 22.30 Uhr. Davor spielt noch Brasilien gegen Japan. Und jetzt die News aus deiner Ecke mit Silas.
1: Für Dresden und die Lausitz.
13: In der Lausitz ist Europas größter künstlicher Seenverbund eröffnet worden. Direkt hinter der Landesgrenze in Brandenburg sind 5 frühere Tagebaulöcher jetzt über befahrbare Kanäle verbunden. Seit den 90er Jahren flossen rund 940 Millionen Euro in die Sanierung. Der Seenverbund soll den Tourismus in der Region stärken. Im Fall um die aus Sachsen betriebene illegale Streaming-Plattform Movie2K soll ein Berliner Immobilienmakler viel Geld zurückzahlen. Es geht um mehr als 2,5 Millionen Euro. Isabel Sperlich.
14: Der Mann ist ein Schulfreund eines früheren Movie2K-Betreibers. Laut Gericht hat er für seinen Freund Geld aus illegalen Einnahmen investiert. Es floss in Finanzgeschäfte und Immobilien, auch in Sachsen. Er wurde deshalb bereits wegen Geldwäsche zu 10 Monaten auf Bewährung verurteilt. Außerdem soll er rund 2,5 Millionen Euro zahlen. Die Generalstaatsanwaltschaft Dresden zieht das Geld nun ein.
13: Im Bischofswerder Land werden Beteiligung, Zusammenhalt und Ehrenamt jetzt stärker unterstützt. Eine sogenannte Partnerschaft für Demokratie hat jetzt so richtig ihre Arbeit aufgenommen. Vereine und Organisationen aus der Region können darüber Fördergelder beantragen. In diesem Jahr stehen 40.000 Euro bereit. Ab 2027 soll es doppelt so viel sein.
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9: In Dresden und Chemnitz hast du 26 Grad aktuell, in Leipzig sind 27 Grad, viele Wolken bis zum Abend, es kann immer wieder regnen und gewittern im Freistaat, nachts auch Schauer und Gewitter und morgen soll dann wieder die Sonne rauskommen, Sonne und Wolken. Im Mix hast du ab Dienstag ab und zu Regen und Gewitter, aber auch da bei maximal 28 Grad.
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9: Um kurz nach vier, die A13 Dresden Richtung Berlin. Zwischen der Landesgrenze und der Abfahrt Ortrand, Achtung, da hat's geknallt. In der Gegenrichtung A13 Berlin Richtung Dresden. Zwischen Ruhland und Ortrand liegen Gegenstände auf der Straße. Die A72 Leipzig Richtung Chemnitz. In der Auffahrt Geithain steht ein kaputter Laster auf dem Beschleunigungsstreifen. Bleibt da bitte vorsichtig.
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9: Stehen auf der A72 Leipzig Richtung Chemnitz am Abzweig Zwenkau. In Grimma wird geblitzt auf der Ragewitzer Straße Richtung Tschoppach. In Dresden auf der Strehlener Straße Richtung Hauptbahnhof. Und in Leipzig steht auch noch ein Blitzer auf der Holzhäuser Straße zwischen der Schönbachstraße und der Prager Straße. Hast du ansonsten noch was gesehen, einen Stau oder einen Blitzer? Meld dich unter der 0800 50 5x die 9 oder schick einfach eine WhatsApp-Nachricht rüber. Die Nummer dazu, die findest du auf energy.de/Sachsen. Dein nächstes Energy Sachsen Verkehrsupdate, das kommt dann sofort wieder, wenn's kracht.
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9: Na, happy Nachmittag, wa? Was machst du gerade? Bist du schon im Feierabend drinne oder was? Vielleicht hittest du auch gleich noch das Gym, erledigst noch deinen Wocheneinkauf. Ist alles ein bisschen entspannter heute, wenn die Sonne nicht so brutzelt. Mach, wie du schaffst. Ich habe gleich noch ein paar Public Viewing Spots im Freistaat für dich, damit du weißt, dass du heute auch noch oder beziehungsweise wo du heute noch Deutschland gegen Paraguay gucken kannst. Und Tickets schnappst du dir später auch noch im Energy Sachsen Hitsommer fürs Break the Rules Festival. Wir sind hier noch lange nicht fertig, ne? Starten wir erstmal rein jetzt. Lady Gaga kriegst du mit The Dead Dance hier bei Energy Sachsen.
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0: Lost Frequencies hier bei Energy Sachsen. Die meisten Hits, die meiste Musik kriegst du hier. Und wenn du noch gar nicht prepared bist für einen Feierabend und wo du heute das Deutschlandspiel gucken sollst, dann weiß Elsie jetzt ganz genau, welche Spots da für dich in Frage kommen.
1: Auf die Ballsportarena ist doch Verlass. Hier kannst du easy mit einer größeren Gruppe antanzen, denn Platz ist genug, auch für Stimmung. 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

0: Na Mensch, jetzt mach doch langsam mal. Ganz langsam Feierabend. Energy Sachsen hast du an. Die meisten Hits, die meiste Musik kriegst du hier. Ab nach Hause, mal die Bude nochmal lüften, damit die Gradzahl ein bisschen runtergeht. Und dazu haben wir noch ein paar Hits ballern. Shakira und Burna Boy hau ich dir gleich rein mit dem neuesten Hit Die Die. Und davor hörst du noch Mikey's Mind mit Papa Ute. Bleib dran.
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6: Bis zu 27 Grad hast du aktuell im Freistaat. Immer wieder kann es regnen und gewittern, vor allem in der Nacht. Morgen am Dienstag hast du Sonne und Wolken im Mix, ab und zu Regen und Gewitter bei maximal 28 Grad.
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6: Um 16.33 Uhr die A13 Dresden Richtung Berlin zwischen der Landesgrenze und der Abfahrt Ortrand. Achtung, da hat es geknallt. Die A72 Leipzig Richtung Chemnitz. In der Auffahrt Geiter in Achtung, da steht ein kaputter Laster auf dem Beschleunigungsstreifen. Da bitte vorsichtig bleiben.
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6: Stehen auf der A72 Leipzig Richtung Chemnitz am Abzweig Zwenkau. In Grimma auf der Ragewitzer Straße Richtung Zschopau. In Dresden auf der Strehlener Straße Richtung Hauptbahnhof. Dann Gantessa fürs Rüberschicken. Und der letzte steht in Leipzig auf der Holzhäuser Straße zwischen der Schönbachstraße und der Prager Straße. Hast du sonst noch was gesehen, einen Stau oder einen Blitzer? Meld dich unter der 0800 50 5x9 oder schick eine WhatsApp-Nachricht. Nummer dazu findest du auf energy.de/sachsen. Dein nächstes Energy Sachsen Verkehrsupdate kommt dann sofort wieder, wenn es kracht. Bis dann, komm gut durch.
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0: Und noch einen schönen späteren Start hier in die Woche. Die Energy Sachsen ist an, die meisten und Hits, die meiste Musik am Montag. Und natürlich gehst du nicht in den ersten Feierabend der Woche, ohne nochmal hier Musiknuss zu bekommen. Da ist der Max Music am Start.
1: Hallo.
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3: Ach ja, die Dua Lipa, die macht gerade einen kleinen Roadtrip und zwar durch Italien. Natürlich mit Schatzi Callum Turner. Und ich sage dir for real, Nando, ich weiß nicht, ob du damit auch schon mal Berührungspunkte hattest. Sie hat ein Paillettenkleid an, was wunderschön aussieht. Aber meine bessere Hälfte hat so ein Ding auch und ich sage dir, du bist nur am Hinterherräumen, weil solche Scheißdinger verlieren Pailletten ohne Ende.
0: Fliegen immer ab. Man glitzert zwar schön, aber man muss den Glitzerstaub auch wieder aufsammeln dann.
3: So ist es. Kaigo, der war beim Palm Tree Festival und alter Schalter, das musst du dir wirklich mal gönnen. Diese Videos, das ist eine reine Eskalation und danach war Kaigo ein bisschen müde und dann hat er sich in sein Flugzeug reingelegt und hat dann geschlafen. Ey, weißt du, wie komfortabel das alles aussieht? Das ist fast schon frech.
0: Tja, die reichen Leute mit ihren Privatjets.
3: Und Sabrina Carpenter, die war ja beim Spiel Deutschland gegen Ecuador, wo man ja gesagt hat, klar, die feiert ja unsere Jungs an, das ist ja logisch. Ja, das kann man jetzt so und so sehen, weil Fakt ist, sie datet einen Fußballer und zwar einen aus Ecuador.
0: Gucke an.
3: Naja, der wird sich jetzt klar machen, wollen Sie mal sehen.
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Deutsche Sachsen ist an. Die meisten Non-Hits, die meiste Musik kriegst du hier in Leipzig. Da hat die Hitze in den letzten Tagen komplett den Straßenbahnbetrieb auseinandergenommen, weil zwischen den Schienen klebt so ein Zeug. Bitumen heißt das. Das ist so eine Zwischenfüllmasse und die hat es bei der Hitze gerade im Innenstadtbereich rausgedrückt. Da müssen Bahnen gereinigt werden und das Zeug wird von der Straße gekratzt, von den Schienen runter. Es klebt halt wie Kaugummi. Super nervige Arbeit. Wenn oder beziehungsweise wann alles wieder beim Alten ist, das ist noch nicht klar. Zum Ende des Tages könnten die ersten Linien wieder an den Start gehen, die gerade von außen aus den Randgebieten dann reinfahren, aber halt nicht komplett. Und wenn du betroffen bist, heißt das, du brauchst noch ein bisschen Geduld. Updates kriegst du bei uns immer zur vollen Stunde in den Energy Sachsen News. Ich versorge dich jetzt weiter mit Hit Music Only zum Feierabend. Die Die kriegst du jetzt rein. Das ist der offizielle WM-Song von Shakira und Burna Boy. Und den habe ich jetzt hier für dich. Das ist Energy Sachsen, die meisten neuen Hits. Schönen Montag.

0: Du bist doch direkt in WM-Stimmung für heute Abend. Jetzt ist aber erstmal hier die Feierabendstimmung angesagt. Gleich. Also erstmal hast du ja natürlich Sachsen an, ne? Die meisten Hits, die meiste Musik. Und dann kriegst du gleich Fastboy mit dem neuesten Hit Beautiful Life und davor noch Bebe Rexha und Faithless mit New Religion und Tickets fürs Break the Rules Festival hau ich auch gleich noch raus, ne? Bleib dran.
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5: Jetzt wird's ernst. Unsere deutschen Jungs stehen heute Abend vor der nächsten Herausforderung. Das erste Spiel im 16. Finale der WM steht an und das willst du natürlich nicht verpassen. Schnapp dir deine Friends, mach dich bereit für großen Jubel und Gänsehaut pur in der Ballsportarena Dresden. Anstoß ist um 22.30 Uhr, aber komm am besten schon früher rum, um dir einen guten Spot zu sichern.
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5: Um 17 Uhr.
6: Ich bin Colin. Hallo. An Sachsens Schulen fällt nach wie vor viel zu viel Unterricht aus. Deshalb sind fürs neue Schuljahr weitere Maßnahmen geplant. Eine betrifft Referendare, die sollen künftig mehr Stunden pro Woche unterrichten. Das hat Kultusminister Clemens kurz vor Beginn der Sommerferien angekündigt. Er sagte uns:
7: Die Referendare haben aktuell eine Unterrichtsverpflichtung von 12 Stunden. Das erhöht sich auf 14. Das bringt eine erhebliche Erleichterung auch beim Unterrichtsausfall. Keine schöne Maßnahme. Ich weiß, dass man da auch Zeit braucht in der Ausbildung, um den Beruf zu erlernen, aber eine Notmaßnahme, um den starken Unterrichtsausfall in Sachsen weiter zu bekämpfen.
6: In Leipzig fahren weiter keine Straßenbahnen. Grund sind Schäden nach der extremen Hitze am Wochenende. Bestenfalls gehen die ersten Bahnen im Laufe des Tages wieder an den Start, dann aber auch nur als eine Art Pendelverkehr ins Stadtzentrum und zurück. Der Grund: Die meisten Schäden gibt's im Zentrum. Deutschland startet bei der Fußball-WM in Nordamerika heute Abend in die K.O.-Runde. Im 16. Finale geht es gegen Paraguay. Für die DFB-Auswahl ist es das erste K.O.-Spiel bei einer WM seit 2014. Außerdem spielt heute noch Brasilien gegen Japan. Und jetzt die News aus deiner Ecke mit Silas.
0: Für Dresden und die Lausitz.
8: Mit gut 11 Millionen Euro werden 13 neue grenzüberschreitende Projekte in Sachsen und Tschechien unterstützt. Das Geld kommt aus einem entsprechenden EU-Fonds dafür. Unterstützt wird zum Beispiel ein Projekt zur besseren Bildung zum Thema Umwelt mit Unterstützung des Naturschutzzentrums Zittauer Gebirge. Junges Engagement in Sachsen bekommt jetzt ein Gesicht. Die Online-Kampagne Jung Ostdeutsch engagiert stellt jede Woche junge Initiativen vor. Mit dabei ist Sound of Solidarity aus Coswig. Angehende Erzieher planen dort im September einen Benefiz-Rave für lokale Jugendarbeit. Kampagnensprecherin Lisa Wiedemuth.
9: Da kommen verschiedene regionale MusikerInnen zusammen und das Geld, was dort über diese Veranstaltung, über dieses kulturelle Event eingesammelt wird, kommt dann auch wieder Jugendinitiativen vor Ort zugute, die jetzt von Kürzungen betroffen sind.
8: Freiberg hat trotz großer Hitze ein friedliches Bergstadtfest gefeiert. Rund 60.000 Gäste kamen von Donnerstag bis Sonntag in die Altstadt. Die Stadt hatte kurzfristig auch ein Hitzeschutzkonzept umgesetzt. Es gab 15 Erfrischungsstationen, Sprühnebel und deutlich mehr Sonnenschirme. Das Deutsche Rote Kreuz meldete nicht mehr Einsätze als sonst.
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5: Bei dir in Leipzig ist 26 Grad, in Dresden sind 27 Grad, Zwickau hat auch 27 Grad, viele Wolken heute am Start, es kann immer wieder regnen und gewittern, nachts dann auch Schauer und Gewitter und am Dienstag, da ist die Sonne dann wieder da mit Wolken im Mix, ab und zu auch da Regen und Gewitter bei maximal 28 Grad am Dienstag.
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5: Kurz nach 5 in Großschimmer ist die Hauptstraße zwischen der B101 und der langen Hennersdorfer Straße gesperrt. Da hat es geknallt. Genauso auch in Mittweida. Da ist die Heinichener Straße zwischen dem Industrieweg und der Damaschke Straße. Auch da gab es einen Unfall.
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5: Hast du einen auf der A72 Leipzig Richtung Chemnitz am Abzweig Zwenkau. In Grimma wird geblitzt auf der Ragewitzer Straße Richtung Zschoppach. In Dresden auf der Strehlener Straße Richtung Hauptbahnhof. Und ein Blitzer steht in Leipzig noch, immer noch auf der Holzhäuserstraße zwischen der Schönbachstraße und der Prager Straße. Hast du noch was gesehen, einen Stau oder einen Blitzer, meld dich unter der 0800 50 5x9 oder schick eine WhatsApp rüber. Nummer dazu findest du auf energy.de/Sachsen. Dein nächstes Energy Sachsen Verkehrsupdate, das kommt dann sofort wieder, wenn's kracht.
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5: Happy Feierabend hier, ne? Es ist geschafft, der Montag ist durch, flutscht gut rein in den ersten Feierabend der Woche und save dir noch Tickets fürs Break the Rules Festival. Es ist Energy Sachsen Hitsommer angesagt. Jeden Tag save dir Tickets für nice Events. Gleich hau ich eben noch Tickets fürs Break the Rules Festival raus, die schnappst du dir und dann gehst du dahin im Juli. Das wird ganz super und jetzt kriegst du hier noch Bibi Rexha und Faithless rein in die Playlist mit New Religion. Na, happy Feierabend!
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0: Du rufst an, ich drop dir jetzt Fast Boy mit dem neuesten Hit Beautiful Life hier bei Energy Sachsen. Die meisten neuen Hits. Schönen Montag, Feierabend. 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

0: Tate McRae bei Energy Sachsen. Die meisten Hits, die meiste Musik kriegst du hier zum Feierabend. Gleich 17.30 Uhr.
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0: Was haben wir denn noch drin im Kessel? Na, kriegst du hier gleich den neuesten Hit Stay von Leonie und Callum Scott. Und davor hörst du noch den Michael Schulte mit 5 AM. Bleib dran.
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0: Bis zu 27 Grad aktuell im Freistaat. Dazu viele Wolken, immer wieder Regen oder auch Gewitter. Nachts dann auch Schauer und Gewitter sind angesagt. Morgen dann Sonne und Wolken im Mix. Am Dienstag da auch aber ab und zu Regen und Gewitter bei maximal 28 Grad.
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0: Um 17.32 Uhr in Krimitschau. Achtung, da ist die Schulstraße auf Höhe der Westbergstraße in beide Richtungen gesperrt. In Mittweida ist es die Heinichener Straße zwischen dem Industrieweg und der Damaschke Straße.
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0: Stehen auf der A72 Leipzig Richtung Chemnitz am Abzweig Zwenkau. In Grimma wird geblitzt auf der Ragewitzer Straße Richtung Zschopach. In Dresden die Strehlener Straße Richtung Hauptbahnhof und einer steht noch in Leipzig auf der Holzhäuser Straße zwischen der Schönbachstraße und der Prager Straße. Hast du noch was gesehen, einen Stau oder einen Blitzer? Meld dich unter der 0800 50 5x die 9 oder schick eine WhatsApp-Nachricht. Nummer dazu findest du auf energy.de/Sachsen. Dein nächstes Energy Sachsen Verkehrsupdate, das kommt dann sofort wieder, wenn's kracht.
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2: Und heute steht ganz Sachsen in den Feierabend auf den Montag. Nicole aus Chemnitz, hi.
3: Hallo.
2: Nicole, du guckst Fußball heute, ne? Geht der Public Viewing oder was macht er?
3: Nein, eher zu Hause ganz entspannt.
2: Und bis jetzt auch immer kräftig angefeuert, die deutsche Mannschaft?
3: Natürlich.
2: Natürlich. Was ist dein Tipp heute, Deutschland gegen Paraguay?
3: Es könnte, ich denke so 1-2 für Deutschland.
2: Sollte drin sein, wa? Na dann, Nicole, hab einen schönen Feierabend und ganz Sachsen nimmst du mit.
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0: Spray bei Energy Sachsen. Hit Music Only kriegst du rein hier auf dem Feierabend. Und jetzt gehen nochmal Tickets raus. Es ist Montag, na klar.
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0: Den Hitsommer, den feiern wir mit nicen Events im Freistaat, Open Airs und so weiter und darüber hinaus. Und du schnappst dir jeden Tag Tickets und jetzt welche fürs Break the Rules Festival. Da will hin, die Anna aus Wilsdruf. Hi.
2: Hallo Nando, hier ist die Anna.
0: Was machst du gerade? Wie war dein Montag bisher?
2: Ich bin gerade auf dem Weg oder ich komme gerade zu Hause an. Ich war noch ein bisschen shoppen, ein bisschen Sommeroutfits shoppen, Sommershirts und Kleidchen und alles, was man so braucht. Und eine Mütze und Schuhe und ja.
0: Bist du denn gut durch die Hitze gekommen?
2: Ja, ja. Wir haben uns einen Whirlpool gekauft. Das war die beste Investition, kann ich jedem empfehlen.
0: Da lässt es sich aushalten dann auf jeden Fall.
2: Ja.
0: Na dann jetzt noch Tickets fürs Break the Rules Festival. Warum willst du denn da hin?
2: Meine Freundin geht dorthin und dachte ich, toll, ich würde auch gern mitgehen. Muss ich mal gucken wegen Tickets. Und jetzt habe ich das gehört jetzt im Auto und dachte ich, das ist ja jetzt ein Zeichen. Also ich war noch nie so wirklich so das ganze Wochenende auf so einem Festival, weil ich mich das immer nie getraut habe. Aber ich würde das gerne mitmachen.
0: Also so ein bisschen auch über deinen eigenen Schatten springen. Anna, das kannst du machen. Du hast nämlich die Tickets gewonnen. Glückwunsch.
2: Vielen, vielen Dank. Freue ich mich voll.
0: Einfacher geht's nicht. Und ich sag dir, wann die nächsten Tickets rausgehen. Du schnappst ja auch noch welche. Morgen früh wieder 7.10 Uhr bei Max Music. Der ist am Start. Und der hat einfach mal Nina Schubert-Tickets da parat. Schnappst du dir bei Kneipp wach. Und jetzt wird dich noch ein neuer Hit hier. Geht rein in die Playlist. Leonie und Callum Scott mit dem neuesten Hit. Stay bei Energy Sachsen.

0: Komm gut weiter rein in deinen Feierabend, gleich mit Joe und brandneuen Hits. Und mit dabei zum Beispiel hat sie auch den neuesten von BTS, Swim. Schallert dir gleich um die Ohren und davor kriegst du noch Clock Clock mit Out of the Dark. Hab einen schönen Feierabend. Bleib dran.
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9: Gleich ist es um 6.
10: Ich bin Colin, hallo. Wer in Leipzig die Öffis nutzen will, muss sich weiter auf erhebliche Einschränkungen einstellen. Das Straßenbahnnetz liegt noch lahm. Grund sind Schäden nach der extremen Hitze am Wochenende. Die Fugenmasse zwischen Schienen und Asphalt war stellenweise geschmolzen. LVB-Sprecherin Katja Gläß sagt:
11: An den Gleisanlagen ist es so, jeder, der schon mal ein Dach mit Pappe versehen hat, weiß, wie klebrig solche Bitumenmasse ist. Diese Masse ist dort in alle Weichen und auch an die Schienen gelaufen, muss jetzt händisch entfernt werden. Und das ist ein extrem aufwendiges Unterfangen.
10: Busse fahren so weit wie möglich planmäßig. Die LVB raten Fahrgästen, sich vorab über den aktuellen Stand zu informieren. An Sachsens Schulen müssen Referendare ab dem neuen Schuljahr mehr unterrichten. Das hat Kultusminister Clemens angekündigt. Statt 12 Stunden pro Woche sind es dann 14. Das soll helfen, den Unterrichtsausfall zu reduzieren. Das entspricht umgerechnet den Stunden von etwa 100 zusätzlichen Lehrkräften, sagte uns Clemens. Zum ersten Mal seit 12 Jahren steht für die deutsche Fußballnationalmannschaft heute Abend ein WM-K.O.-Rundenspiel an. Gegner in Boston ist Paraguay. Los geht's um 22.30 Uhr. Davor spielt noch Brasilien gegen Japan. Und jetzt die News aus deiner Ecke mit Silas.
0: Für Dresden und die Lausitz.
12: In der Lausitz ist Europas größter künstlicher Seenverbund eröffnet worden. Direkt hinter der Landesgrenze in Brandenburg sind 5 frühere Tagebaulöcher jetzt über befahrbare Kanäle verbunden. Seit den 90er Jahren flossen rund 940 Millionen Euro in die Sanierung. Der Seenverbund soll den Tourismus in der Region stärken. Im Fall um die aus Sachsen betriebene illegale Streaming-Plattform Movie2K soll ein Berliner Immobilienmakler viel Geld zurückzahlen. Es geht um mehr als 2,5 Millionen Euro. Isabel Sperlich.
13: Der Mann ist ein Schulfreund eines früheren Movie2K-Betreibers. Laut Gericht hat er für seinen Freund Geld aus illegalen Einnahmen investiert. Es floss in Finanzgeschäfte und Immobilien, auch in Sachsen. Er wurde deshalb bereits wegen Geldwäsche zu 10 Monaten auf Bewährung verurteilt. Außerdem soll er rund 2,5 Millionen Euro zahlen. Die Generalstaatsanwaltschaft Dresden zieht das Geld nun ein.
12: Im Bischofswerder Land werden Beteiligung, Zusammenhalt und Ehrenamt jetzt stärker unterstützt. Eine sogenannte Partnerschaft für Demokratie hat jetzt so richtig ihre Arbeit aufgenommen. Vereine und Organisationen aus der Region können darüber Fördergelder beantragen. In diesem Jahr stehen 40.000 Euro bereit. Ab 2027 soll es doppelt so viel sein.
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9: Es hat sich zumindest ein kleines bisschen abgekühlt im Freistaat. Das war ja wirklich gottlos die letzten Tage. Aktuell trotzdem noch um die 26 Grad. In der Nacht kommen dann Schauer und Gewitter dazu. Es bleibt also schwül bei Tiefstwerten zwischen 14 und 19 Grad.
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9: In Krimmitschau, da ist die Schulstraße in Höhe der Westbergstraße in beiden Richtungen dicht. Und in Mittweida, da ist die Hainicher Straße zwischen dem Industrieweg und der Maschkenstraße nach einem Unfall gesperrt.
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9: Stehen auf der A72 Leipzig Richtung Chemnitz am Abzweig Zwenkau. Dann stehen sie gleich zweimal in Dresden. Einmal in der Heinrich-Zille-Straße und einmal in der Strehlener Straße Richtung Hauptbahnhof. Und in Grimma wird geblitzt in der Ragewitzer Straße Richtung Tschopbach. Hast du noch was gesehen? Einen Stau, einen Blitzer, was auch immer, meld dich gern bei uns. Nummer ist die 0800 50 und 5 mal die 9 oder du schickst eine WhatsApp rum. Die Nummer, die gibt's wie immer auf energy.de/sachsen. Dein nächstes Energy Sachsen Verkehrsupdate, das kommt dann sofort, wenn's kracht.
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9: Neue Woche, es geht rein in deinen Montagfeierabend und in deine brandneue Playlist geht's natürlich auch rein bei Energy Sachsen. Die Jungs von Clockwork, die machen hier jetzt einen Kickoff mit ihrem Hit Out of the Dark. Frisch reingedroppt ist er.

0: 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Wirklich.
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0: Du musst mir jetzt ganz dolle dringend helfen. Ich überlege seit heute Nachmittag und es wurmt mich. Dein Energy Sachsen Hit Update heute ist Benson Boone mit Mystical Magical und die Melodie zu dem Track, ich kenne die irgendwoher, ist ganz poppig, bisschen Retro-Vibes reingemischt. So kennt man es halt von Benson Boone. Aber die Melodie, was ist das? Ich tippe auf eine Kinderserie, aber ob das stimmt, ich habe keinen Plan. Vielleicht kannst du mir helfen. Wenn du es weißt, schick eine WhatsApp durch 0351 28 98 9000. Sonst kann ich wirklich heute Nacht nicht schlafen. Dafür hören wir kurz rein. Mystical Magical von Benson Boone hier bei

macht was mit dir. Dinge laufen schief, du verlierst Sachen, Trennungen, Streits und. Und der Merkur jetzt gerade, der beeinflusst besonders persönliche Beziehungen. Also wenn du dich jetzt ein bisschen häufiger und stärker fetzt als sonst mit deinen Leuten, dann könnte es eventuell daran liegen. Fast einen Monat geht das jetzt so. Am 24.07. ist dann alles wieder easy peasy. Na, Prost Mahlzeit, ey. Also es ist wirklich eine lange Zeit. Was zumindest weiter und hoffentlich auch ohne Störung läuft, ist deine Feierabend-Playlist bei Energy Sachsen. Jetzt mit BTS und Swim.

0: 5 vor halb 7 zeigt's Tacho, also mittendrin im Feierabend bei Energy Sachsen brandneu. Ich bin die Jo, ich habe wie immer die Brandneu-Snitz für dich am Start. Ich bring dich wie immer durch auf dem Weg ins Finale. Gleich mit Taylor Swift in der Playlist mit Oh Polite. Und einer meiner Favorite-Songs gerade ist auch am Start. Und zwar der Genie-Remix von Dracula von Tame Impala. Ein wirklich sau guter Song.
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0: Dresden noch Spitzenreiter bei 27 Grad. In Görlitz und Zwickau sind noch 25 gemeldet und auch in Leipzig und Chemnitz gibt es noch 24. In der Nacht kommen hier und da Schauer dazu. Richtig kühlt es dabei aber nicht ab. Tiefstwerte zwischen 14 und 19 Grad angesagt.
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0: In Krimmitschau ist die Schulstraße in Höhe der Westbergstraße in beiden Richtungen dicht. Und ebenfalls in Mittweida auch eine Straße gesperrt. Und zwar die Heinicher Straße zwischen Industrieweg und der Damaschkenstraße.
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0: Stehen auf der A72 Leipzig Richtung Chemnitz am Abzweig Zwenkau. Dann blitzen sie gleich zweimal in Dresden. Einmal in der Heinrich-Zille-Straße und einmal in der Strehlener Straße Richtung Hauptbahnhof. In Leipzig stehen sie in der Holzhäuser-Straße zwischen der Schönbach-Straße und der Prager Straße. Und einer ist noch aus Grimma gemeldet. Und zwar stehen sie da in der Ragewitzer Straße Richtung Tschopbach. Hast du sonst noch was gesehen? Einen Stau, einen Blitzer, irgendwas, was da nicht auf die Straßen gehört? Meld dich bei uns. Nummer ist die 0800 50 und 5x9. Oder schick gerne auch eine WhatsApp rum. Die Nummer, die gibt's auf energy.de/sachsen. Dein nächstes Energy Sachsen Verkehrsupdate, das kommt dann sofort, wenn's kracht.
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drüber geredet, dass der Merkur gerade rückläufig ist und deshalb alles irgendwie schief läuft. Und jetzt hat sich's bestätigt. Du musst jetzt ganz stark sein bei Energy Sachsen. Netflix nimmt Ende Juni, also morgen, einige Banger-Serien aus ihrer Bibliothek. Vorblocks haben sie schon Mitte Juni abgesägt. Heute ist Good Doctor dran. Und morgen ist dann aus und vorbei für Gilmore Girls. Ach du Scheiße, das tut wirklich sehr dolle weh. Safe ist es auf jeden Fall für die Amerikaner. Hier in Deutschland könnte es ein paar Abweichungen geben, vielleicht ein, zwei Tage länger. Ganz sicher ist es also nicht. Aber wenn du jetzt nochmal deine Favorite Gilmore Girls Episode gucken willst oder alles mit dem Handy abfilmen willst oder so, solltest du vielleicht machen. Jetzt Dracula von Tame Impala im Genie Remix bei Energy Sachsen brandneu. Packe ich dir rein in die Playlist.

0: Der ganze Freistaat ist schon im WM-Fieber. Deutschland spielt heute Abend 22.30 Uhr gegen Paraguay im 16. Finale. Wird spannend, denke aber, dass wir das wuppen werden. Unser Energy Sachsen Game of the Day ist heute aber Brasilien gegen Japan. Und das wird eine enge Kiste, sage ich. Kollege Jasper hat die Infos.
1: Das Land des Karnevals kann nicht nur tanzen, sondern auch richtig gut Fußball zocken. Brasilien ist WM-Rekordsieger. Wenn du dir heute schon Kaffee gegönnt hast, dann kam der wahrscheinlich aus Brasilien, denn die Nation ist der größte Kaffeeproduzent der Welt. Ja, und das ist mal der Cheatcode für alle Kriminellen. Lesen kann in Brasilien die Haftstrafe verringern. Ja, mega kurios, aber für ein gelesenes Buch darfst du tatsächlich 4 Tage früher gehen. Im Energy Sachsen Game of the Day spielen die Brasilianer gegen ein Land mit der höchsten Roboterdichte der Welt, Japan. Mein Tipp an dich, wenn du Pendler bist, zieh nach Japan. Denn hier gibt's die pünktlichsten Züge der Welt. Es ist höchst ungewöhnlich, wenn ein Zug mal eine Verspätung von einer Minute hat. Inemuri ist ein kurzer Powernap in der Öffentlichkeit oder am Arbeitsplatz, wird in Japan völlig akzeptiert und gilt als Zeichen, dass man einfach hart durchgezogen hat. Also falls dir heute auf Arbeit die Augen zufallen, gar kein Problem. Das war einfach ein kurzer Inemuri.
0: Jetzt die Frau, die den EM-Song von vor 2 Jahren gemacht hat, hat also auch ein bisschen was mit Fußball am Hut. Leonie mit ihrem Hit Don't Worry bei Energy Sachsen.

0: 4:07 ist es hier bei Energy Sachsen brandneu in deinem Feierabend mit mir, der Joe. Und gleich geht's hier wirklich richtig fett ab mit deinen Daily Mini Charts, für die du gewotet hast, auch übers lange Wochenende bzw. übers normale Wochenende. Du hast hier einiges umgeschmissen, die bei den Energy Sachsen Top 7 um 7. Und wir gucken gleich mal rein nach dem Energy Sachsen Verkehrsupdate.
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0: Heute verbringst du deinen Feierabend in Strehlen. Dort startet ab 19 Uhr wieder der wöchentliche Barabend. Der ideale Spot, um deinen Montagabend entspannt ausklingen zu lassen. Träume also den Friends zusammen, genieß ein kaltes Getränk in netter Gesellschaft und have fun. Was sonst noch in deiner City abgeht, das findest du unter energy.de/sachsen.
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0: Um 6:52.
7: Ich bin Jana, hallo. Wer in Leipzig die Öffis nutzen will, muss sich weiter auf erhebliche Einschränkungen einstellen. Das Straßenbahnnetz liegt noch lahm. Grund sind Schäden nach der extremen Hitze am Wochenende. Die Fugenmasse zwischen Schienen und Asphalt war stellenweise geschmolzen. LVB-Sprecherin Katja Gläß.
8: An den Gleisanlagen ist es so, jeder, der schon mal ein Dach mit Pappe versehen hat, weiß, wie klebrig solche Bitumenmasse ist. Diese Masse ist dort in alle Weichen und auch an die Schienen gelaufen, muss jetzt händisch entfernt werden und das ist ein extrem aufwendiges Unterfangen.
7: Busse fahren so weit wie möglich planmäßig. Die LVB raten Fahrgästen, sich vorab über den aktuellen Stand zu informieren. Die tödlichen Schüsse im niedersächsischen Stade haben einen familiären Hintergrund. Davon geht die Polizei inzwischen aus. Es gehe nicht in Richtung Femizid oder politischen Hintergrund, sagte ein Sprecher. 6 Menschen wurden bei der Schießerei in einer Jugendhilfeeinrichtung getötet. Der mutmaßliche Haupttäter wurde festgenommen. Deutschland startet bei der Fußball-WM heute Abend in die K.O.-Runde. Im 16-Finale geht's gegen Paraguay. Für den DFB ist es das erste K.O.-Spiel bei einer WM seit 2014. Außerdem spielt heute noch Brasilien gegen Japan. Und jetzt die News aus deiner Ecke mit Silas.
3: Für Dresden und die Lausitz.
9: Mit gut 11 Millionen Euro werden 13 neue grenzüberschreitende Projekte in Sachsen und Tschechien unterstützt. Das Geld kommt aus einem entsprechenden EU-Fonds dafür. Unterstützt wird zum Beispiel ein Projekt zur besseren Bildung zum Thema Umwelt mit Unterstützung des Naturschutzzentrums Zittauer Gebirge. Junges Engagement in Sachsen bekommt jetzt ein Gesicht. Die Online-Kampagne Jung Ostdeutsch engagiert stellt jede Woche junge Initiativen vor. Mit dabei ist Sound of Solidarity aus Coswig. Angehende Erzieher planen dort im September einen Benefiz-Rave für lokale Jugendarbeit. Kampagnensprecherin Lisa Wiedemuth.
10: Da kommen verschiedene regionale MusikerInnen zusammen und das Geld, was dort über diese Veranstaltung, über dieses kulturelle Event eingesammelt wird, kommt dann auch wieder Jugendinitiativen vor Ort zugute, die jetzt von Kürzungen betroffen sind.
9: Freiberg hat trotz großer Hitze ein friedliches Bergstadtfest gefeiert. Rund 60.000 Gäste kamen von Donnerstag bis Sonntag in die Altstadt. Die Stadt hatte kurzfristig auch ein Hitzeschutzkonzept umgesetzt. Es gab 15 Erfrischungsstationen, Sprühnebel und deutlich mehr Sonnenschirme. Das Deutsche Rote Kreuz meldete nicht mehr Einsätze als sonst.
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0: Die Energy Sachsen Hitzsommerhitzewelle, die flacht jetzt die nächsten Tage sehr ab. Aktuell noch Werte von um die 25 Grad. In der Nacht kommen dann Schauer und Gewitter dazu. Da kracht's ordentlich. Kalt wird's aber noch lange nicht. Morgen wieder zwischen 25 und 28 Grad am Start.
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0: Vorsicht auf der A13, Schönefelder Kreuz Richtung Dresden. Zwischen Ruhland und Ortrand, da ist ein Fahrzeug liegen geblieben und das sind Reifenteile auf der Straße. A14 Leipzig Richtung Halle. Zwischen Leipzig Nordost und Leipzig Messegelände, da liegen Gegenstände auf der Straße. In Krimmitschau, da ist die Schulstraße in Höhe der Westbergstraße in beiden Richtungen gesperrt. Und in Mittweida, da ist die Hainicher Straße zwischen Industrieweg und der Damaskenstraße ebenfalls nach einem Unfall dicht.
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0: Dresden stehen sie gleich zweimal, einmal in der Heinrich-Zille-Straße und einmal in der Strehlener Straße Richtung Hauptbahnhof. Und einer ist noch aus Grimma gemeldet. Da sind sie in der Ragewitzer Straße am Blitzen Richtung Zschopach. Hast du noch was gesehen? Einen Stau und einen Blitzer? Dann melde dich gern bei uns. Nummer wie immer die 0800 50 und 5x9. Oder du schickst eine WhatsApp rum. Die Nummer, die gibt's auf energy.de/sachsen. Dein nächstes Energy Sachsen Verkehrsupdate. Das kommt dann sofort, wenn's kracht.
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0: Es geht ab an deinem Montagfeierabend. Wir zünden hier eine dicke Energy Sachsen Top 7 um 7 Rakete. Du hast wieder gewotet auf energy.de/sachsen und Platz 7 sind da heute Unit 8 zusammen mit Daddy DJ. Letzte Woche erst frisch in die Playlist reingekommen mit Flipside.
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Jetzt gleich nochmal Alex Warren in deiner Energy Sachsen Top 7 um 7 Rangliste. Aber dieses Mal nicht ganz. Sein Hit Ordinary wurde nämlich gecovert von TBS, The Twins und Oslo Soul Children. Ist so ein bisschen gospelmäßig und heute dein Platz 5. Richtiger Banger. Okay.

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6: Viele Wolken sind am Abend am Start und es kann immer wieder regnen, teils auch kräftiger. Dazu sind vereinzelt Gewitter drin. In der Nacht bleibt's oft nass, die Tiefstwerte liegen bei 20 bis 16 Grad. Morgen zeigt sich Sonne zwischen den Wolken, ab und zu kommt ein Schauer runter, auch mal mit Gewitter und maximal 29 Grad.
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6: Auf der A13 Schönefelder Kreuz Richtung Dresden steht zwischen Ruhland und Ottrand ein Liegenbleiber. Da sind Reifenteile auf der Autobahn. In Krimmitschau ist die Schulstraße in Höhe Westbergstraße in beiden Richtungen gesperrt. Und in Mittweida ist die Hainichener Straße zwischen dem Industrieweg und der Damaschke-Straße nach einem Unfall gesperrt. Geblitzt wird in Dresden auf der Heinrich-Zille-Straße. Melde auch du uns Staus und Blitzer unter 0800 50 5 mal die 9.
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Robin Schulz startet seinen Ibiza-Sommer mit seiner Residency im Iconic Pasha Club und passend dazu gibt's einen schönen hausigen Sommertrack. Zusammen mit Newcomerin Barbs gibt's einen Mix aus den typischen Robin Schulz Sounds, also sehr leicht, sehr dancig, vor allem auch sehr vibey und einer sehr einzigartigen Stimme, die da aber auch so ein kleines bisschen das Emotionale mit reinbringt. Ich sag, jetzt im Sommeranfang, da konnte es keinen besseren frischen Song für die Playlist geben. Better Times von Robin Schulz und Barbs jetzt bei Energy Sachsen.

schönen Feierabend wünsche ich dir bei Energy Sachsen brandneu. Und jetzt gibt's ganz, ganz große Gefühle, riesengroße Hooks. Die liefern dir OneRepublic mal wieder mit ihrer brandneuen Nummer Need Your Love. Und bei den Jungs ist es ja eh immer alles relativ viel Herzschmerz. Trotzdem immer schön und immer auch Ohrwürmer. Das muss man denen ja echt lassen. Need Your Love jetzt in einer Playlist bei Energy Sachsen.

Die erste Single-Auskopplung von Olivia Rodrigos Album You Seem Pretty Sad for a Girl So in Love ist da und die kriegst du natürlich da, wo es auch immer die neuesten Hits gibt, hier bei Energy Sachsen brandneu. Die Single heißt Drop That und sie selber hat gesagt, Leute, ich bin so excited auf diesen Song, das ist das erste Kapitel vom Album und ich könnte wirklich Freudensprünge machen und ich sag's wie es ist, mir geht's ja genauso. Ich hab auch so Bock auf die Nummer. Drop That habe ich dir jetzt aber mal sowas von frisch in deine Playlist gepackt bei Energy Sachsen. Wir gehen rein. 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
4: Wird's ernst. Unsere deutschen Jungs stehen heute Abend vor der nächsten Herausforderung. Das erste Spiel im 16. Finale der WM steht an und das willst du auf gar keinen Fall verpassen. Schnapp dir deine Freunde, mach dich bereit für großen Jubel und Gänsehaut pur in der Ballsport Arena Dresden. Anstoß ist 22.30 Uhr, aber komm am besten schon ein bisschen früher rum, um dir einen guten Spot zu sichern.
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5: Ich bin Jana, hallo. In Leipzig fahren wieder die ersten Straßenbahnen. Die Linie 1 ist im Pendelbetrieb unterwegs und verbindet den Westen mit der Innenstadt. Mehr geht allerdings erstmal nicht. Grund sind Schäden nach der extremen Hitze am Wochenende. Die meisten der Schäden gibt es im Zentrum. LVB-Sprecherin Katja Gless.
6: Ein größeres Problem haben wir tatsächlich im Norden. Dort sind zwar die Gleisanlagen nicht so stark bis gar nicht betroffen. Allerdings haben wir keine Wendemöglichkeiten in der Innenstadt, weil der Hauptbahnhof und der Gürtelring die am stärksten betroffenen Stellen sind. Das heißt, vor allem im Norden wird es wohl noch einige Tage länger dauern.
5: Die tödlichen Schüsse in Stade bei Hamburg haben wohl einen familiären Hintergrund, das hat ein Polizeisprecher gesagt. Gleichzeitig teilten die Beamten mit, dass die Zahl der Toten auf 6 gestiegen ist. Der mutmaßliche Täter wurde festgenommen. Damit weniger Unterricht ausfällt, sollen Referendare an Sachsens Schulen künftig mehr unterrichten. Das hat Kultusminister Clemens angekündigt. Aktuell sind es 12 Stunden pro Woche, ab dem neuen Schuljahr dann 14. Umgerechnet entspricht das den Stunden von etwa 100 zusätzlichen Lehrkräften, sagte uns Clemens. Zum ersten Mal seit 12 Jahren steht für die deutsche Fußballnationalmannschaft heute Abend ein WM-KO-Rundenspiel an. Gegner in Boston ist Paraguay. Los geht's um 22.30 Uhr. Und jetzt die News aus deiner Ecke mit Silas.
0: Für Dresden und die Lausitz.
7: In der Lausitz ist Europas größter künstlicher Seenverbund eröffnet worden. Direkt hinter der Landesgrenze in Brandenburg sind 5 frühere Tagebaulöcher jetzt über befahrbare Kanäle verbunden. Seit den 90er Jahren flossen rund 940 Millionen Euro in die Sanierung. Der Seenverbund soll den Tourismus in der Region stärken. Im Fall um die aus Sachsen betriebene illegale Streaming-Plattform Movie2K soll ein Berliner Immobilienmakler viel Geld zurückzahlen. Es geht um mehr als 2,5 Millionen Euro. Isabel Sperlich.
8: Der Mann ist ein Schulfreund eines früheren Movie2K-Betreibers. Laut Gericht hat er für seinen Freund Geld aus illegalen Einnahmen investiert. Es floss in Finanzgeschäfte und Immobilien, auch in Sachsen. Er wurde deshalb bereits wegen Geldwäsche zu 10 Monaten auf Bewährung verurteilt. Außerdem soll er rund 2,5 Millionen Euro zahlen. Die Generalstaatsanwaltschaft Dresden zieht das Geld nun ein.
7: Im Bischofswerda Land werden Beteiligung, Zusammenhalt und Ehrenamt jetzt stärker unterstützt. Eine sogenannte Partnerschaft für Demokratie hat jetzt so richtig ihre Arbeit aufgenommen. Vereine und Organisationen aus der Region können darüber Fördergelder beantragen. In diesem Jahr stehen 40.000 Euro bereit. Ab 2027 soll es doppelt so viel sein.
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9: Viele Wolken sind am Abend am Start und es kann immer wieder regnen, teils auch kräftiger. Dazu sind vereinzelt Gewitter drin. In der Nacht bleibt's oft nass, die Tiefstwerte liegen bei 20 bis 16 Grad. Morgen zeigt sich Sonne zwischen den Wolken, ab und zu kommt ein Schauer runter, auch mal mit Gewitter und maximal 29 Grad.
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9: Auf der A4 Chemnitz Richtung Dresden steht zwischen dem Rastplatz am Steinberg Süd und dem Dreieck Nossen ein kaputter LKW. Auf der rechten Spur liegen Reifenteile auf der Autobahn. Auf der A13 Schönefelder Kreuz Richtung Dresden steht zwischen Ruhland und Ortrand ein Auto mit Panne. Hier sind Reifenteile auf der Straße. In Krimmitschau ist die Schulstraße in Höhe Westbergstraße in beiden Richtungen gesperrt. und geblitzt wird in Dresden auf der Heinrich-Zille-Straße. Melde auch du uns Staus und Blitzer unter 0800 50 5 mal die 9.
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4: Auf geht's, ab geht's in deinen Feierabend hier bei Energy Sachsen brandneu. Ich bin die Joe, hab die brandneuesten Hits natürlich für dich am Start. Und den Kickoff um kurz nach 8 machen jetzt Temper City mit Self Aware.
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Charlie XCX mischt mal wieder alles auf and I'm here for it. Erst hat sie gesagt, dass der Dancefloor tot ist, dann hat sie gesagt, dass sie jetzt Rockmusik macht und jetzt droppt sie einen Song, der einfach schön die gesamte Gesellschaft in Frage stellt. SS26, also Spring Summer 26, geht darum, dass wir uns als Gesellschaft so krass selbst inszenieren, mit Kleidung, mit Make-up, Social Media und, dass wir gar nicht merken, dass wir uns selber straight in die Hölle befördern. So sagt sie es zumindest. So viel läuft schief, aber ey, Hauptsache wir sehen gut aus. Irgendwie hat sie schon auch einen Punkt. SS26, jetzt brandneu drin, deine Energy Sachsen Playlist. Die sieht nämlich auch immer gut aus.

Manche Trios, die funktionieren direkt und so ist es bei denen. Wirklich, auch wenn man es vielleicht im ersten Moment nicht denkt. David Guetta, Alok und Stick Figure haben sich zusammengetan, sind ja genremäßig eigentlich nicht so auf einer Wellenlänge. Aber für ihren neuen Hit Run Run River haben sie sich so ein bisschen in der Mitte getroffen und das funktioniert einfach sehr gut. Rausgekommen ist irgendwas bei House, aber festivalkonform und ein perfekter Track für einen Feierabend. Run Run River, jetzt bei Energy Sachsen brandneu in deinem Feierabend.

Ich bin ja immer großer Fan davon, wenn ein paar DJs in der Energy Sachsen brandneue Playlist drin sind. Deshalb mache ich das jetzt auch einfach mal. Neptunica jetzt am Start und der bringt dich aber mal sowas von durch den Abend mit seinem neuen Hit What If. Melodische Hausmucke, wie sie im Buche steht, richtig sommerlicher Sound und vor allem auch richtig gemütlich. Eigentlich genauso wie dein Feierabend auch sein sollte, hier bei Energy Sachsen brandneu.

Abend hier bei Energy Sachsen brandneu und passend zu unserem täglichen Date mit den brandneuesten Hits habe ich jetzt was Frisches von Glockenbach mit dabei. Die haben mit Sam Harper gefeatured und haben ihren neuen Track Lost gemacht. Sehr dancig, sehr klappig, wirklich ganz geil zur Feierabendparty, die du ja mal hoffentlich feierst hier mit Energy Sachsen. Lost hörst du jetzt.

0: Report.
1: Viele Wolken sind am Abend am Start und es kann immer wieder regnen, teils auch kräftiger. Dazu sind vereinzelt Gewitter drin. In der Nacht bleibt's oft nass, die Tiefstwerte liegen bei 20 bis 16 Grad. Morgen zeigt sich Sonne zwischen den Wolken, ab und zu kommt ein Schauer runter, auch mal mit Gewitter und maximal 29 Grad.
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1: Auf der A4 Chemnitz Richtung Dresden steht zwischen dem Rastplatz am Steinberg Süd und dem Dreieck Nossen ein kaputter LKW, auf der rechten Spur liegen Reifenteile. Auf der A13 Schönefelder Kreuz Richtung Dresden ist zwischen Ruhland und Ortrand ein Auto liegen geblieben, dort sind Reifenteile auf der Straße. In Krimmitschau ist die Schulstraße in Höhe Westbergstraße in beiden Richtungen gesperrt. Und geblitzt wird in Dresden auf der Heinrich-Zille-Straße. Melde auch du uns Staus und Blitzer unter 0800 50 5 mal die 9.
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Dieser Typ, der verblüfft mich ja jedes Mal. Topic jetzt bei Energy Sachsen brandneu. Der ist ja wirklich eine Hitmaschine. Und für einen deutschen Künstler wirklich wahnsinnig international unterwegs. Jetzt hat er eine absolute Pop-Latin-Queen gefeatured, nämlich Becky G, und hat schon wieder einen Hit gemacht. Hit after Hit after Hit after Hit. Dieses Mal heißt er Sorry Puppy. Da kommt der Latin-Einfluss rein. Und ja, was soll ich sagen, ist ein Brett.

ausnahmsweise mein Cover jetzt dabei bei Energy Sachsen brandneu und zwar von Bruno Mars. Okay, okay, der hat für seinen neuen Hit On My Soul nämlich den Track Move On Up von der absoluten Soul-Legende, nämlich Curtis Mayfield, gecovert. Also er hat da schon einiges dran gedreht und gewendet, auch einen neuen Text reingehauen, aber man hört schon echt ganz deutlich, was da abgeht. War auf dem neuen Album von Bruno Mars mit drauf und jetzt ist er frisch drin in der brandneuen Playlist hier bei Energy Sachsen.

Toni jetzt ganz frisch drin in deiner Energy Sachsen brandneue Playlist mit seiner neuen Nummer I Don't Wanna Fall In Love. Und ich sag dir, das ist das Motto. Ich möchte mich nicht verlieben, ich will einfach ein bisschen Spaß haben, Leben genießen. Same, Bruder, same. Richtig geiler Dance-Track und ich sag dir, perfekt für deinen Feierabend, perfekt für eine kleine Party. Die feiern wir jetzt ja auch zusammen auf dem Feierabend. I Don't Wanna Fall In Love, jetzt bei Energy Sachsen brandneu.

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2: Ich bin Jana, hallo. Wer in Leipzig die Öffis nutzen will, muss sich weiter auf erhebliche Einschränkungen einstellen. Das Straßenbahnnetz liegt noch lahm. Grund sind Schäden nach der extremen Hitze am Wochenende. Die Fugenmasse zwischen Schienen und Asphalt war stellenweise geschmolzen. LVB-Sprecherin Katja Gläß.
3: An den Gleisanlagen ist es so, jeder, der schon mal ein Dach mit Pappe versehen hat, weiß, wie klebrig solche Bitumenmasse ist. Diese Masse ist dort in alle Weichen und auch an die Schienen gelaufen, muss jetzt händisch entfernt werden. Und das ist ein extrem aufwendiges Unterfangen.
2: Busse fahren so weit wie möglich planmäßig. Die LVB raten Fahrgästen, sich vorab über den aktuellen Stand zu informieren. Ein Sorgerechtsstreit ist offenbar der Hintergrund der tödlichen Schüsse im niedersächsischen Stade. Das Kind des 45-jährigen Verdächtigen war zusammen mit der Mutter in der Jugendeinrichtung untergebracht, in der die Schüsse fielen. Bei den 6 Toten handelt es sich um Mitarbeiter von Jugendhilfe und Jugendamt. Deutschland startet bei der Fußball-WM in Nordamerika heute Abend in die K.O.-Runde. Im 16. Finale geht's gegen Paraguay. Für die DFB 11 ist es das erste K.O.-Spiel bei einer WM seit 2014. Los geht's um 22.30 Uhr. Und jetzt die News aus deiner Ecke mit Silas.
0: Für Dresden und die Lausitz.
4: Mit gut 11 Millionen Euro werden 13 neue grenzüberschreitende Projekte in Sachsen und Tschechien unterstützt. Das Geld kommt aus einem entsprechenden EU-Fonds dafür. Unterstützt wird zum Beispiel ein Projekt zur besseren Bildung zum Thema Umwelt mit Unterstützung des Naturschutzzentrums Zittauer Gebirge. Junges Engagement in Sachsen bekommt jetzt ein Gesicht. Die Online-Kampagne Jung Ostdeutsch engagiert stellt jede Woche junge Initiativen vor. Mit dabei ist Sound of Solidarity aus Coswig. Angehende Erzieher planen dort im September einen Benefiz-Rave für lokale Jugendarbeit. Kampagnensprecherin Lisa Wiedemuth.
5: Da kommen verschiedene regionale MusikerInnen zusammen und das Geld, was dort über diese Veranstaltung, über dieses kulturelle Event eingesammelt wird, kommt dann auch wieder Jugendinitiativen vor Ort zugute, die jetzt von Kürzungen betroffen sind.
4: Freiberg hat trotz großer Hitze ein friedliches Bergstadtfest gefeiert. Rund 60.000 Gäste kamen von Donnerstag bis Sonntag in die Altstadt. Die Stadt hatte kurzfristig auch ein Hitzeschutzkonzept umgesetzt. Es gab 15 Erfrischungsstationen, Sprühnebel und deutlich mehr Sonnenschirme. Das Deutsche Rote Kreuz meldete nicht mehr Einsätze als sonst.
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6: Viele Wolken sind heute Abend und in der Nacht am Start. Dazu kommt immer mal Regen runter und vereinzelt kann auch ein Gewitter dabei sein, teils kräftig. Die Tiefstwerte liegen bei 20 bis 16 Grad. Morgen geht's mit Sonne und Wolken weiter, ab und zu mit Schauern oder Gewittern, maximal bis 29 Grad.
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6: Auf der A4 Chemnitz Richtung Dresden steht zwischen dem Rastplatz am Steinberg Süd und dem Dreieck Nossen ein kaputter LKW. Auf der rechten Spur liegen Reifenteile. Auf der A13 Schönefelder Kreuz Richtung Dresden steht zwischen Ruhland und Ortrand ein Liegenbleiber. Da liegen Reifenteile auf der Straße. In Krimmitschau ist die Schulstraße in Höhe der Westbergstraße in beiden Richtungen gesperrt. Geblitzt wird in Dresden auf der Heinrich-Zille-Straße. Melde auch du uns Staus und Blitzer unter 0800 50 5 mal die 9.
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2: Ich hoffe, du bist bisher gut durchgekommen durch deinen Feierabend hier am Montag mit Energy Sachsen. Jetzt in der Playlist um kurz nach 9 Teddy Swims mit Mr. Know-It-All. Der bringt uns hier durch unsere letzte Stunde Energy Sachsen Brandneu.
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Bei der Collab, die ich dir jetzt hier in deinen Feierabend droppe bei Energy Sachsen brandneu, da kann ich nur sagen, alter Falter, pass auf. Sia, Afrojack, David Guetta, na holla die Waldfee. Auf dem Ultra Music Festival in Miami haben sie es zum ersten Mal gespielt. Alle sind ausgerastet, weil es einfach der perfekte Festival-Song ist. Und dann gemixt mit Sia Stimme, das ist einfach crazy gut. Jetzt ist er endlich draußen und ich sag dir, wie es ist, wenn ich den nicht dieses Jahr auf den Festival-Stages höre, dann knallt's aber. Als kleine Vorbereitung hau ich ihn dir jetzt schon mal rein in deinen Feierabend bei Energy Sachsen brandneu. Awake Tonight.

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0: 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Love.

so schön, alle guten Dinge sind vier. Oder so ähnlich. Das ist auf jeden Fall das Motto von Alesso und OneRepublic. Seit über einem Jahrzehnt haben sie sich nämlich jetzt mal wieder zusammen ins Studio gehockt und haben eine vierte Collab rausgehauen. Und natürlich gibt's die bei deiner Nummer 1 für die meisten neuen Hits bei Energy Sachsen. Und der Song fühlt sich halt auch so an wie ihre OG-Songs, die sie so vor 10 Jahren gedroppt haben. Solche Banger wie If I Lose Myself. Das gibt mir so richtig heftigen Throwback hier. Richtig geil. In Your Eyes heißt die neue Nummer. Kriegst du jetzt rein, bisschen Throwback-Feeling in der Playlist bei Energy Sachsen.

Eine ganz, ganz spannende Newcomerin aus Großbritannien ist jetzt drin in deiner brandneuen Feierabend-Playlist bei Energy Sachsen. Sky Newman mit ihrem Hit Man of the House, Name sagt's eigentlich schon, geht darum, wenn man ganz früh erwachsen sein muss, weil die eigentlichen erwachsenen Personen im Haus ihren Job nicht ganz so optimal machen. Ihre Stimme dabei wirklich Chefskiss, die macht das auch so ein bisschen emotional, da kannst du gut mitfühlen. Sky Newman jetzt drin bei Energy Sachsen brandneu.

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4: Mit KI-Support. Viele Wolken sind heute Abend und in der Nacht am Start. Dazu kommt immer mal Regen runter und vereinzelt kann auch ein Gewitter dabei sein, teils kräftig. Die Tiefstwerte liegen bei 20 bis 16 Grad. Morgen geht's mit Sonne und Wolken weiter, ab und zu mit Schauern oder Gewittern, maximal bis 29 Grad.
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4: Auf der A4 Chemnitz Richtung Dresden, Achtung, zwischen dem Rastplatz am Steinberg Süd und dem Dreieck Nossen steht ein kaputter LKW und auf der rechten Spur liegen Reifenteile auf der Autobahn. Auf der A13 Schönefelder Kreuz Richtung Dresden liegt zwischen Ruhland und Ottrand ein Liegenbleiber, hier sind auch Reifenteile auf der Straße. Geblitzt wird in Dresden auf der Heinrich-Zille-Straße. Melde auch du uns Staus und Blitzer unter 0800 50 5 mal die 9.
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Tom Gregory ist ein bisschen spät dran mit seiner ersten Single 2026. Da hat er uns ein bisschen warten lassen. Aber ich würde sagen, es hat sich zumindest mal gelohnt. Man kennt es ja häufig, ein bisschen danciger von ihm. Sein neuer How It Was Before ist aber eher eine poppige Nummer. Und der Mann, der hat ja eine ganz, ganz tolle Stimme. Also der könnte mir eine Packungsbeilage vorlesen. Ich würde ihm irgendeine Emotion abkaufen. How It Was Before, der verspätete Kickoff in 2026 von Tom Gregory. Jetzt brandneu drin in deiner Feierabend-Playlist.

das hittet. Das ist auch ein bisschen peinlich, ehrlich gesagt. Aber du, ich, wir mussten alle schon durch. Muriels neuer Banger Think That I've Lost You ist frisch drin in einer brandneuen Energy Sachsen Playlist. Und was soll ich sagen? Sie singt halt über einen Moment, wenn man realisiert, jo, das war nicht die Liebe meines Lebens. Die rosarote Brille, die ist aber mal ganz schnell verschwunden. Und man sieht halt, wie die Person wirklich ist bzw. war. Manchmal ein bisschen peinlich, was man so hat mit sich machen lassen, aber gut, ist auch ein Lernprozess. Muriel, Think That I've Lost You, jetzt bei deiner Nummer 1 für die meisten neuen Hits, nämlich bei Energy Sachsen.

Richtige Ansage kommt hier schon wieder rein in deinen Feierabend von Hausmucken-Ikone Sonny Federa. Der hat gerade erst ein neues Album gedroppt und darauf ist der Song Feel Again. Ist sogar der allererste Song auf dem Album und der bringt Hausmusik mal wieder auf den Punkt. Da zeigt er, wieso er eine Residency im Pascha auf Ibiza hat und wieso er einen Hit nach dem anderen rausknallt. Der bringt dich auf jeden Fall durch den Abend hier mit Energy Sachsen brandneu. Feel Again von Sonny Federa.

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3: Viele Wolken sind heute Abend und in der Nacht am Start. Dazu kommt immer mal Regen runter und vereinzelt kann auch ein Gewitter dabei sein, teils kräftig. Die Tiefstwerte liegen bei 20 bis 16 Grad. Morgen geht's mit Sonne und Wolken weiter, ab und zu mit Schauern oder Gewittern, maximal bis 29 Grad.
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3: Auf der A13 Schönefelder Kreuz Richtung Dresden steht zwischen Ruhland und Ortrand ein kaputtes Auto. Außerdem liegen da Reifenteile auf der Autobahn. Melde auch du uns Staus und Blitzer unter 0800 50 5 mal die 9.

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1: Im Moment ist alles frei, es gibt keine Staus. Melde auch du uns Staus und Blitzer unter 0800 50 5 mal die 9.
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4: Viele Wolken sind heute Abend und in der Nacht am Start. Dazu kommt immer mal Regen runter und vereinzelt kann auch ein Gewitter dabei sein, teils kräftig. Die Tiefstwerte liegen bei 20 bis 16 Grad. Morgen geht's mit Sonne und Wolken weiter, ab und zu mit Schauern oder Gewittern, maximal bis 29 Grad.
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4: Es gibt gerade keine Staus, du kommst entspannt durch. Melde auch du uns Staus und Blitzer unter 0800 50 5 mal die 9.
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2: Es gibt gerade keine Staus, du kommst entspannt durch. Melde auch du uns Staus und Blitzer unter 0800 50 5 mal die 9.
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0: Support. Viele Wolken sind heute Abend und in der Nacht am Start. Dazu kommt immer mal Regen runter und vereinzelt kann auch ein Gewitter dabei sein, teils kräftig. Die Tiefstwerte liegen bei 20 bis 16 Grad. Morgen geht's mit Sonne und Wolken weiter, ab und zu mit Schauern oder Gewittern, maximal bis 29 Grad.
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0: Es gibt gerade keine Staus, du kommst entspannt durch. Melde auch du uns Staus und Blitzer unter 0800 50 5 mal die 9.
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1: Nichts los im Moment auf den Straßen in Sachsen. Gute Fahrt. Melde auch du uns Staus und Blitzer unter 0800 50 5 mal die 9.
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0: Support.
1: Viele Wolken sind unterwegs und ab und zu kommt schon Regen runter, teils auch kräftiger, vereinzelt mit Gewitter dabei. Dazu liegen die aktuellen Temperaturen bei 20 bis 16 Grad. Tagsüber bleibt's ziemlich wolkig, der Regen zieht im Verlauf öfter durch und es werden bis zu 31 Grad.
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1: Im Moment ist alles frei, es gibt keine Staus. Melde auch du uns Staus und Blitzer unter 0800 50 5 mal die 9.
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0: Es gibt gerade keine Staus, du kommst entspannt durch. Melde auch du uns Staus und Blitzer unter 0800 50 5 mal die 9.
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0: Support.
1: Viele Wolken sind unterwegs und ab und zu kommt schon Regen runter, teils auch kräftiger, vereinzelt mit Gewitter dabei. Dazu liegen die aktuellen Temperaturen bei 20 bis 16 Grad. Tagsüber bleibt's ziemlich wolkig, der Regen zieht im Verlauf öfter durch und es werden bis zu 31 Grad.
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1: Nichts los auf den Straßen, du hast überall freie Fahrt. Melde auch du uns Staus und Blitzer unter 0800 50 5 mal die 9.
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